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1: Im Studio Colin Mock. Schönen guten Abend. 7,4 Millionen Besucher. Damit vermeldet das Münchner Oktoberfest am letzten Wochenende einen neuen Rekord. Einzelheiten von Anne Brauer.
2: Dieses Jahr hat das Wetter besonders gut mitgespielt und so wurde die bisherige Bestmarke von vor 3 Jahren nochmal um 200.000 Besucher übertroffen. In den vergangenen gut 2 Wochen sind 6,7 Millionen Maß Bier getrunken worden. Mehr als im Vorjahr, gerade bei der alkoholfreien Variante. Aber das Plus beim Bier fällt nicht so groß aus wie das bei den Besuchern. Einen Rückgang verzeichnen die Oktoberfestmacher auch. Der ist aber eine gute Nachricht. Der Stromverbrauch ist nämlich deutlich gesunken.
1: Wir brauchen einen anderen Umgang mit Wasser. Das sagt Bundesumweltminister Schneider mit Blick auf die niedrigen Pegelstände, etwa am Rhein und im Bodensee. Er fordert die Länder auf, massiv in die Wasserinfrastruktur zu investieren. Nanju Kuhlmann.
3: Die Lage ist eine dramatische Belastung, nicht nur für die Natur, sondern auch für die Wirtschaft, so Schneider im Kölner Stadtanzeiger. In den vergangenen Jahrhunderten ging es darum, Wasser möglichst schnell abzuleiten und nasse Flächen trocken zu legen. Heute, sagt Schneider, sei es die Aufgabe, Wasser so gut wie möglich in der Landschaft zu halten. Das heißt etwa, trockene Moore wieder zu vernässen, Flüssen mehr Raum zu geben und Wälder zu stabilen Mischwäldern umzubauen.
1: Auf unsere Hilfe könnt ihr weiter zählen. Das hat Kanzler Merz den Ukrainern bei einem Überraschungsbesuch in Kiew versprochen. Begleitet wurde sein Besuch von Luftalarm. Russland hat kurz nach Merz' Ankunft eine wichtige Brücke in der Stadt angegriffen. Der Kanzler wirft dem Kreml Terror vor. Die Regierung darf nicht beim Sozialstaat den Rotstift ansetzen. Das fordert ein breites Bündnis aus Gewerkschaften und Wohlfahrtsverbänden. Etwa mit Blick auf die geplanten Kürzungen in der Pflege mahnen die Organisationen, sozialer Zusammenhalt ist Voraussetzung für demokratische Stabilität. Wieder kein Sieg gegen Griechenland für die deutsche Fußballnationalmannschaft. Im Rückspiel in der Nations League Gruppenphase gab es ein 0:0. Damit ist die XXL-Länderspielpause jetzt vorbei. Für die DFB-Auswahl geht's Mitte November wieder los.
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4: Am Montag wird's ähnlich wie am Sonntag. Wir starten erstmal etwas kühler rein, aber dann viel Sonne, ein paar Wolken und Temperaturen bis zu 23 Grad.
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5: Auf der B14 Stuttgart Schattenring Richtung Innenstadt. Vorsicht, in Höhe der B14 Hesslacher Tunnel hat es einen Unfall gegeben. Und im Kreis Esslingen ist die Stuttgarter Straße zwischen Ruid und dem Krankenhaus Ruid Chemnath nach einem Unfall in beiden Richtungen gesperrt. Kommt gut an euer Ziel.
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1: Am Montag wird's ähnlich wie am Sonntag. Wir starten erstmal etwas kühler rein, aber dann viel Sonne, ein paar Wolken und Temperaturen bis zu 23 Grad.
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2: Auf der B14 Stuttgart Schattenring Richtung Innenstadt. Vorsicht, in Höhe der B14 Hesslacher Tunnel hat es einen Unfall gegeben. Und im Kreis Esslingen ist die Stuttgarter Straße zwischen Ruid und dem Krankenhaus Ruid-Chemnath nach einem Unfall in beiden Richtungen gesperrt. Kommt gut an euer Ziel.
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1: Im Studio Colin Mock. Schönen guten Abend. 7,4 Millionen Besucher. Damit vermeldet das Münchner Oktoberfest am letzten Wochenende einen neuen Rekord. Einzelheiten von Anne Brauer.
2: Dieses Jahr hat das Wetter besonders gut mitgespielt und so wurde die bisherige Bestmarke von vor 3 Jahren nochmal um 200.000 Besucher übertroffen. In den vergangenen gut 2 Wochen sind 6,7 Millionen Maß Bier getrunken worden, mehr als im Vorjahr, gerade bei der alkoholfreien Variante. Aber das Plus beim Bier fällt nicht so groß aus wie das bei den Besuchern. Einen Rückgang verzeichnen die Oktoberfestmacher auch, der ist aber eine gute Nachricht, der Stromverbrauch ist nämlich deutlich gesunken.
1: Wir brauchen einen anderen Umgang mit Wasser. Das sagt Bundesumweltminister Schneider mit Blick auf die niedrigen Pegelstände, etwa am Rhein und im Bodensee. Er fordert die Länder auf, massiv in die Wasserinfrastruktur zu investieren. Nanju Kuhlmann.
3: Die Lage ist eine dramatische Belastung, nicht nur für die Natur, sondern auch für die Wirtschaft, so Schneider im Kölner Stadtanzeiger. In den vergangenen Jahrhunderten ging es darum, Wasser möglichst schnell abzuleiten und nasse Flächen trocken zu legen. Heute, sagt Schneider, sei es die Aufgabe, Wasser so gut wie möglich in der Landschaft zu halten. Das heißt etwa, trockene Moore wieder zu vernässen, Flüssen mehr Raum zu geben und Wälder zu stabilen Mischwäldern umzubauen.
1: Auf unsere Hilfe könnt ihr weiter zählen. Das hat Kanzler Merz den Ukrainern bei einem Überraschungsbesuch in Kiew versprochen. Begleitet wurde sein Besuch von Luftalarm. Russland hat kurz nach Merz' Ankunft eine wichtige Brücke in der Stadt angegriffen. Der Kanzler wirft dem Kreml Terror vor. Die Regierung darf nicht beim Sozialstaat den Rotstift ansetzen. Das fordert ein breites Bündnis aus Gewerkschaften und Wohlfahrtsverbänden. Etwa mit Blick auf die geplanten Kürzungen in der Pflege mahnen die Organisationen, sozialer Zusammenhalt ist Voraussetzung für demokratische Stabilität. Wieder kein Sieg gegen Griechenland für die deutsche Fußballnationalmannschaft. Im Rückspiel in der Nations League Gruppenphase gab es ein 0:0. Damit ist die XXL-Länderspielpause jetzt vorbei. Für die DFB-Auswahl geht's Mitte November wieder los.
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4: Am Montag wird's ähnlich wie am Sonntag. Wir starten erstmal etwas kühler rein, aber dann viel Sonne, ein paar Wolken und Temperaturen bis zu 23 Grad.
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5: Auf der B14 Stuttgart Schattenring Richtung Innenstadt. Vorsicht, in Höhe der B14 Hesslacher Tunnel hat es einen Unfall gegeben. Und im Kreis Esslingen ist die Stuttgarter Straße zwischen Ruid und dem Krankenhaus Ruid-Kemnath nach einem Unfall in beiden Richtungen gesperrt. Kommt gut an euer Ziel.
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0: Das Neckaralb Live Wetter.
1: Am Montag wird's ähnlich wie am Sonntag. Wir starten erstmal etwas kühler rein, aber dann viel Sonne, ein paar Wolken und Temperaturen bis zu 23 Grad.
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2: Auf der B14 Stuttgart Schattenring Richtung Innenstadt. Vorsicht, in Höhe der B14 Hesslacher Tunnel hat es einen Unfall gegeben. Und im Kreis Esslingen ist die Stuttgarter Straße zwischen Ruid und dem Krankenhaus Ruid Chemnath nach einem Unfall in beiden Richtungen gesperrt. Kommt gut an euer Ziel.
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1: Im Studio Colin Mock, schönen guten Abend. 7,4 Millionen Besucher. Damit vermeldet das Münchner Oktoberfest am letzten Wochenende einen neuen Rekord. Einzelheiten von Anne Brauer.
2: Dieses Jahr hat das Wetter besonders gut mitgespielt und so wurde die bisherige Bestmarke von vor 3 Jahren nochmal um 200.000 Besucher übertroffen. In den vergangenen gut 2 Wochen sind 6,7 Millionen Maß Bier getrunken worden, mehr als im Vorjahr, gerade bei der alkoholfreien Variante. Aber das Plus beim Bier fällt nicht so groß aus wie das bei den Besuchern. Einen Rückgang verzeichnen die Oktoberfestmacher auch, der ist aber eine gute Nachricht, der Stromverbrauch ist nämlich deutlich gesunken.
1: Wir brauchen einen anderen Umgang mit Wasser, das sagt Bundesumweltminister Schneider mit Blick auf die niedrigen Pegelstände etwa am Rhein und im Bodensee. Er fordert die Länder auf, massiv in die Wasserinfrastruktur zu investieren. Nanju Kuhlmann.
3: Die Lage ist eine dramatische Belastung, nicht nur für die Natur, sondern auch für die Wirtschaft, so Schneider im Kölner Stadtanzeiger. In den vergangenen Jahrhunderten ging es darum, Wasser möglichst schnell abzuleiten und nasse Flächen trocken zu legen. Heute, sagt Schneider, sei es die Aufgabe, Wasser so gut wie möglich in der Landschaft zu halten. Das heißt etwa, trockene Moore wieder zu vernässen, Flüssen mehr Raum zu geben und Wälder zu stabilen Mischwäldern umzubauen.
1: Auf unsere Hilfe könnt ihr weiter zählen. Das hat Kanzler Merz den Ukrainern bei einem Überraschungsbesuch in Kiew versprochen. Begleitet wurde sein Besuch von Luftalarm. Russland hat kurz nach Merz' Ankunft eine wichtige Brücke in der Stadt angegriffen. Der Kanzler wirft dem Kreml Terror vor. Die Regierung darf nicht beim Sozialstaat den Rotstift ansetzen. Das fordert ein breites Bündnis aus Gewerkschaften und Wohlfahrtsverbänden. Etwa mit Blick auf die geplanten Kürzungen in der Pflege mahnen die Organisationen, sozialer Zusammenhalt ist Voraussetzung für demokratische Stabilität. Wieder kein Sieg gegen Griechenland für die deutsche Fußballnationalmannschaft. Im Rückspiel in der Nations League Gruppenphase gab es ein 0:0. Damit ist die XXL-Länderspielpause jetzt vorbei. Für die DFB-Auswahl geht's Mitte November wieder los.
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4: Am Montag wird's ähnlich wie am Sonntag. Wir starten erstmal etwas kühler rein, aber dann viel Sonne, ein paar Wolken und Temperaturen bis zu 23 Grad.
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5: Auf der B14 Stuttgart Schattenring Richtung Innenstadt. Vorsicht, in Höhe der B14 Hesslacher Tunnel hat es einen Unfall gegeben. Und im Kreis Esslingen ist die Stuttgarter Straße zwischen Ruid und dem Krankenhaus Ruid-Chemnat nach einem Unfall in beiden Richtungen gesperrt. Kommt gut an euer Ziel.
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0: Das Neckaralb Live Wetter.
1: Am Montag wird's ähnlich wie am Sonntag. Wir starten erstmal etwas kühler rein, aber dann viel Sonne, ein paar Wolken und Temperaturen bis zu 23 Grad.
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2: Auf der B14 Stuttgart Schattenring Richtung Innenstadt. Vorsicht, in Höhe der B14 Hesslacher Tunnel hat es einen Unfall gegeben. Und im Kreis Esslingen ist die Stuttgarter Straße zwischen Ruid und dem Krankenhaus Ruid Chemnat nach einem Unfall in beiden Richtungen gesperrt. Kommt gut an euer Ziel.
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1: Im Studio Colin Mock. Schönen guten Abend. 7,4 Millionen Besucher. Damit vermeldet das Münchner Oktoberfest am letzten Wochenende einen neuen Rekord. Einzelheiten von Anne Brauer.
2: Dieses Jahr hat das Wetter besonders gut mitgespielt und so wurde die bisherige Bestmarke von vor 3 Jahren nochmal um 200.000 Besucher übertroffen. In den vergangenen gut 2 Wochen sind 6,7 Millionen Maß Bier getrunken worden. Mehr als im Vorjahr, gerade bei der alkoholfreien Variante. Aber das Plus beim Bier fällt nicht so groß aus wie das bei den Besuchern. Einen Rückgang verzeichnen die Oktoberfestmacher auch. Der ist aber eine gute Nachricht. Der Stromverbrauch ist nämlich deutlich gesunken.
1: Wir brauchen einen anderen Umgang mit Wasser. Das sagt Bundesumweltminister Schneider mit Blick auf die niedrigen Pegelstände, etwa am Rhein und im Bodensee. Er fordert die Länder auf, massiv in die Wasserinfrastruktur zu investieren. Nanju Kuhlmann.
3: Die Lage ist eine dramatische Belastung, nicht nur für die Natur, sondern auch für die Wirtschaft, so Schneider im Kölner Stadtanzeiger. In den vergangenen Jahrhunderten ging es darum, Wasser möglichst schnell abzuleiten und nasse Flächen trockenzulegen. Heute, sagt Schneider, sei es die Aufgabe, Wasser so gut wie möglich in der Landschaft zu halten. Das heißt etwa, trockene Moore wieder zu vernässen, Flüssen mehr Raum zu geben und Wälder zu stabilen Mischwäldern umzubauen.
1: Auf unsere Hilfe könnt ihr weiter zählen. Das hat Kanzler Merz den Ukrainern bei einem Überraschungsbesuch in Kiew versprochen. Begleitet wurde sein Besuch von Luftalarm. Russland hat kurz nach Merz' Ankunft eine wichtige Brücke in der Stadt angegriffen. Der Kanzler wirft dem Kreml Terror vor. Die Regierung darf nicht beim Sozialstaat den Rotstift ansetzen. Das fordert ein breites Bündnis aus Gewerkschaften und Wohlfahrtsverbänden. Etwa mit Blick auf die geplanten Kürzungen in der Pflege mahnen die Organisationen, sozialer Zusammenhalt ist Voraussetzung für demokratische Stabilität. Wieder kein Sieg gegen Griechenland für die deutsche Fußballnationalmannschaft. Im Rückspiel in der Nations League Gruppenphase gab es ein 0:0. Damit ist die XXL-Länderspielpause jetzt vorbei. Für die DFB-Auswahl geht's Mitte November wieder los.
0: Das Neckaralb live Wetter.
4: Am Montag wird's ähnlich wie am Sonntag. Wir starten erstmal etwas kühler rein, aber dann viel Sonne, ein paar Wolken und Temperaturen bis zu 23 Grad.
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5: Auf der B14 Stuttgart Schattenring Richtung Innenstadt. Vorsicht, in Höhe der B14 Hesslacher Tunnel hat es einen Unfall gegeben. Und im Kreis Esslingen ist die Stuttgarter Straße zwischen Ruid und dem Krankenhaus Ruid-Kemnath nach einem Unfall in beiden Richtungen gesperrt. Kommt gut an euer Ziel.
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1: Am Montag wird's ähnlich wie am Sonntag. Wir starten erstmal etwas kühler rein, aber dann viel Sonne, ein paar Wolken und Temperaturen bis zu 23 Grad.
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2: Auf der B14 Stuttgart Schattenring Richtung Innenstadt. Vorsicht, in Höhe der B14 Hesslacher Tunnel hat es einen Unfall gegeben. Und im Kreis Esslingen ist die Stuttgarter Straße zwischen Ruid und dem Krankenhaus Ruid Chemnat nach einem Unfall in beiden Richtungen gesperrt. Kommt gut an euer Ziel.
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2: Im Studio Colin Mock. Schönen guten Abend. 7,4 Millionen Besucher. Damit vermeldet das Münchner Oktoberfest am letzten Wochenende einen neuen Rekord. Einzelheiten von Anne Brauer.
3: Dieses Jahr hat das Wetter besonders gut mitgespielt und so wurde die bisherige Bestmarke von vor 3 Jahren nochmal um 200.000 Besucher übertroffen. In den vergangenen gut 2 Wochen sind 6,7 Millionen Maß Bier getrunken worden, mehr als im Vorjahr, gerade bei der alkoholfreien Variante. Aber das Plus beim Bier fällt nicht so groß aus wie das bei den Besuchern. Einen Rückgang verzeichnen die Oktoberfestmacher auch, der ist aber eine gute Nachricht, der Stromverbrauch ist nämlich deutlich gesunken.
2: Wir brauchen einen anderen Umgang mit Wasser, das sagt Bundesumweltminister Schneider mit Blick auf die niedrigen Pegelstände etwa am Rhein und im Bodensee. Er fordert die Länder auf, massiv in die Wasserinfrastruktur zu investieren. Nanju Kuhlmann.
4: Die Lage ist eine dramatische Belastung, nicht nur für die Natur, sondern auch für die Wirtschaft, so Schneider im Kölner Stadtanzeiger. In den vergangenen Jahrhunderten ging es darum, Wasser möglichst schnell abzuleiten und nasse Flächen trocken zu legen. Heute, sagt Schneider, sei es die Aufgabe, Wasser so gut wie möglich in der Landschaft zu halten. Das heißt etwa, trockene Moore wieder zu vernässen, Flüssen mehr Raum zu geben und Wälder zu stabilen Mischwäldern umzubauen.
2: Auf unsere Hilfe könnt ihr weiter zählen. Das hat Kanzler Merz den Ukrainern bei einem Überraschungsbesuch in Kiew versprochen. Begleitet wurde sein Besuch von Luftalarm. Russland hat kurz nach Merz' Ankunft eine wichtige Brücke in der Stadt angegriffen. Der Kanzler wirft dem Kreml Terror vor. Die Regierung darf nicht beim Sozialstaat den Rotstift ansetzen. Das fordert ein breites Bündnis aus Gewerkschaften und Wohlfahrtsverbänden. Etwa mit Blick auf die geplanten Kürzungen in der Pflege mahnen die Organisationen, sozialer Zusammenhalt ist Voraussetzung für demokratische Stabilität. Wieder kein Sieg gegen Griechenland für die deutsche Fußballnationalmannschaft. Im Rückspiel in der Nations League Gruppenphase gab es ein 0:0. Damit ist die XXL-Länderspielpause jetzt vorbei. Für die DFB-Auswahl geht's Mitte November wieder los.
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5: Nach dieser wolkigen, teils regnerischen Nacht gibt's heute viel Sonne bei bis zu 22 Grad. Schauen wir auf den Neckaralb live Wettertrend. Dann geht's morgen genauso weiter. Bei ebenfalls 22 Grad wird's richtig freundlich. Am Mittwoch ebenfalls viel Sonne. Gegen Abend kommen da dann mehr und mehr Wolken mit hinzu. Örtlich kann's dann wieder regnen.
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5: Die Straßen sind frei. Ich wünsche allen da draußen gute und sichere Fahrt.
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5: Die stehen zwischen Bempflingen und Großbettlingen an der Landstraße sowie in Nürtingen in der Werastraße.
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5: Einen guten Morgen euch. Kommt mir gut raus an diesem Montag mit Quiet Riot. Come on, feel the noise.

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1: Neulich flogen bei mir die Fetzen. Ein Freund und ich, wir haben uns über eine Sache so richtig in die Haare gekriegt und gestritten. Es wurde immer lauter. Irgendwann hatten wir dann beide keine Argumente mehr. Und dann, krach, bumm, die Tür fliegt mit viel Krawall zu. Tja, war's das jetzt? Ist unsere langjährige Freundschaft damit Geschichte? Wegen dieser einen Sache, dieser einen Meinungsverschiedenheit? Am nächsten Tag dann die vorsichtige Annäherung. Wir schrieben uns Nachrichten. Wir müssten nochmal reden. Lass uns das irgendwie aus der Welt schaffen. Und wir haben das gepackt. Gott sei Dank. Wir mussten beide über unsere Schatten springen, haben viel geredet und sind immer noch nicht einer Meinung. Aber wir wissen, wo der andere steht und warum. Wir vertrauen einander. Unsere Freundschaft ist wichtiger, als Recht zu haben oder Recht zu kriegen. Und ganz ehrlich, für mich ist das gerade ein riesengroßes, wertvolles Geschenk. Daniel Heinze, Katholische Kirche.
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Die Manfred Mann's Earth Band, Davies on the Road Again. Einfach gute Musik, ihr hört euer Lieblingsradio Neckar Live. Schön, dass ihr mit dabei seid und schön, dass ich euch auch immer wieder treffen darf. An so einem Wochenende wie diesem zum Beispiel. Da habe ich nämlich die Claudi getroffen. Die Claudia ist eine ganz, ganz Liebe und sie kam gleich auf mich zu und hat gesagt, oh, Leo, meine Manne, mein Manfred, der liebt eure Playlist und ich würde ihm gern was wünschen, meinem Schatzi, zum Start der neuen Woche an diesem Montag. Und habe ich gesagt, ja doch, das machen wir doch glatt. Liebe Grüße an dich, Manne. Ich hoffe, du hörst zu. Ich hoffe, du gibst deiner Claudi gleich noch einen dicken Schmatzer. Jetzt gibt's aber erstmal einfach gute Musik, die Claudi sich für dich gewünscht hat. Da du ja unsere Playlist und unsere Musikauswahl so magst, gibt's da natürlich was obendrauf, ganz persönlich von mir. Und zwar von Queen, hat sie gesagt, irgendwas. Und ich habe mir gedacht, I want it all, das passt doch zum Start einer neuen Woche. Lass es knacken, einen schönen Start. Liebe Grüße nach Albstadt-Ebingen, liebe Grüße auch an deine Claudi, drück sie fest. Ich wünsche dir einen guten Morgen, Manne.

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15: Um 6.30 Uhr mit Elke Rutenkolk. Guten Morgen. Das Oktoberfest in München ist mit einem Rekordergebnis zu Ende gegangen. Nach Angaben der Stadt haben 7,4 Millionen Menschen die Wiesn besucht. Damit ist sie die bislang meistbesuchte ihrer Geschichte. Auch wurde mehr Bier getrunken als noch im vergangenen Jahr. Dabei aber ist der Konsum der alkoholfreien Variante um mehr als 10% gestiegen. Mit der Bekanntgabe des Nobelpreises für Physiologie oder Medizin startet heute die diesjährige Nobelpreiswoche. 2025 hatten sich drei Wissenschaftler aus Japan und den USA die Auszeichnung für ihre Forschung zum Immunsystem geteilt. In dieser Woche werden außerdem die Preisträger für Physik, Chemie, Literatur und der Friedensnobelpreis verkündet. Die Preise sind mit je rund 1 Million Euro dotiert. Die deutsche Fußballnationalmannschaft hat in der Nations League die Revanche gegen Griechenland verpasst. Eine Woche nach dem 0:1 in Augsburg reichte es im Rückspiel in Thessaloniki nur zu einem 0:0. Damit muss das Team von Jürgen Klopp um das Weiterkommen in der Nations League zittern. Mit 5 Punkten steht Deutschland in der Gruppe auf Platz 3 hinter Griechenland und den Niederlanden. Das würde nicht zum Einzug ins Viertelfinale reichen. Die nächsten Spiele gibt's im November. Die Polizei hat in Immenstadt im Allgäu ein völlig überfülltes Auto entdeckt. Insgesamt 12 Personen, darunter 3 Kleinkinder, hatten sich in den PKW gequetscht. Das allein war jedoch nicht das einzige Vergehen. Einen Führerschein konnte der Fahrer den Beamten nicht vorweisen. Zugelassen war das Auto auch nicht.
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16: Bus statt Zug heißt es ab heute eine Woche lang zwischen Tübingen und Mössingen. Grund sind Bauarbeiten an der Strecke. Weil die Busse etwas länger als die Züge brauchen, werden die Anschlüsse auch in Dusslingen nicht immer erreicht. Bedeutet, ihr müsst mehr Zeit einplanen bzw. einen Bus früher nehmen, wenn das möglich ist. Rainer Pompe, Neckaralp live in Tübingen.
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17: Nach dieser wolkigen, teils regnerischen Nacht gibt's heute viel Sonne bei bis zu 22 Grad. Schauen wir auf den Neckaralp Live Wettertrend. Dann geht's morgen genauso weiter. Bei ebenfalls 22 Grad wird's richtig freundlich. Am Mittwoch ebenfalls viel Sonne. Gegen Abend kommen da dann mehr und mehr Wolken mit hinzu. Örtlich kann es dann wieder regnen.
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17: Die Straßen sind frei. Ich wünsche allen da draußen gute und sichere Fahrt.
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17: Die stehen zwischen Bämpflingen und Großbettlingen an der Landstraße sowie in Nürtingen in der Werastraße.
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17: Einen guten Morgen euch mit In Excess. Suicide Blonde kommt gut raus.

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0: Einfach gute Musik für euch an diesem Montag. Ihr hört euer Lieblingsradio Neckar Live. Gemeinsam der Blick aufs Wetter, bis zu 22 Grad heute. Wir erwarten viel Sonne zum Start der neuen Woche. Wo sich der Telefoncheck zur neuen Woche so meldet, das hört ihr jetzt.
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2: Ja, hallo, mein Name ist Burkhard. Folgendes, ich war gerade auf Besuch und da durfte ich freundlicherweise in die Tiefgarage mit meinem Wagen. Und jetzt bin ich beim Rausfahren an Ihr Motorrad gestoßen. Ich muss jetzt wieder weg, ich schlag vor, ich werfe Ihnen 50er in den Briefkasten, dann ist okay, oder?
3: Mein Motorrad ist umgefallen.
2: Ja, es ist ein bisschen umgefallen.
3: Das kann es ja wohl nicht sein, das Motorrad ist nagelneu.
2: Ja, aber da kann ja nicht viel hin sein, vielleicht ein Kratzer am Tank oder so.
3: Ja, wie Sie, das ist Metallic-Lackierung.
2: Ja, bei mir ist das viel schlimmer. Ich habe vorne am Kotflügel jetzt eine riesen Delle drin, bloß weil Sie Ihre Maschine da so blöd hingestellt haben.
3: Wissen Sie, das Ding ist auf dem Seitenständer, wenn Sie da dagegen donnern, was will ich denn? Soll ich das irgendwie verankern oder was?
2: Es gibt immer Ärger mit diesen Motorrädern, jetzt auch noch sowas. Also sind Sie mit einem 50er einverstanden?
3: Auf keinen Fall, die rufen nachher die Polizei an. Das kann ich ja wohl nicht sein.
2: Jetzt werden Sie mal nicht unverschämt mit so einem Kratzer, den kann man wieder wegbiegen mit einer Sprühdose für 12,50.
3: Ja, dann lackieren Sie doch mal den Tank.
2: Da gibt's eine Sprühdose, die kostet 12,50.
3: Herr Burkhardt, geben Sie mir mal, ich habe Ihre Telefonnummer.
2: Ja.
3: Und ich rufe nachher die Polizei an.
2: Ja, das brauchen Sie nicht.
3: Und die kommen nachher zu mir oder Sie kommen nachher um 4 sind Sie bei mir und dann gucken wir uns das Ding an.
2: Was wollen Sie denn mit der Polizei, Mensch? Jetzt machen Sie doch nicht so rum wegen dieser scheiß Mühle. Es gibt sowieso...
3: Nikolic?
4: Hallo?
3: Ja? Wer sind Sie eigentlich?
4: Hier ist der Telefoncheck.
3: Meine Fresse, leicht. Super. Okay.
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14: Um 7 Uhr mit Elke Rutenkolk. Guten Morgen. Wie können Kinder und Jugendliche besser vor den Gefahren durch Social Media geschützt werden? Verbote allein helfen nicht, sagt dazu der Präsident der Baden-Württembergischen Landesanstalt für Kommunikation, Wolfgang Kreisig.
15: Wir wissen alle, dass solche Sperren auch umgangen werden kann. Insofern reicht es nicht nur, über ein Verbot zu diskutieren. Wir brauchen auch das Thema Medienkompetenzvermittlung sehr früh schon, vielleicht schon ab dem Kindergarten langsam anfangen und dann in der Schule spätestens dann auch über das Thema Medien und wie gehen wir damit um zu sprechen.
14: Ein erster Schritt in diese Richtung ist in Baden-Württemberg das neue Schulfach Medienbildung und Informatik. Das Oktoberfest in München ist mit einem Rekordergebnis zu Ende gegangen. Nach Angaben der Stadt haben 7,4 Millionen Menschen die Wiesn besucht, mehr als je zuvor in ihrer Geschichte. Auch wurde mit 6,7 Millionen Maß mehr Bier getrunken als noch im letzten Jahr. Dabei ist der Konsum der alkoholfreien Variante um mehr als 10% gestiegen. Einen positiven Rückgang gibt es auch zu verzeichnen. Der Stromverbrauch sei deutlich gesunken, so die Veranstalter. In der Nations League bleibt die deutsche Fußballnationalmannschaft weiter in der Verfolgerrolle. Nach dem 0:0 beim Rückspiel gegen Griechenland steht Deutschland auf Platz 3 der Gruppe. Damit ist das Viertelfinale noch in weiter Ferne. Dies zu erreichen hat Bundestrainer Jürgen Klopp als klares Ziel ausgegeben. Um sicher weiterzukommen, muss Deutschland im November die weiteren Spiele gegen die Niederlande und Serbien gewinnen.
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16: Nach dem Großbrand auf einem Bauernhof in Grosselfingen auf der Zollernalb kämpfen die Besitzer weiter ums wirtschaftliche Überleben. Extrem dankbar sind sie den vielen Landwirten, die sie mit Futter für die Tiere unterstützen. Eine Online-Spendenaktion hat zudem fast 50.000 Euro eingebracht. Dennoch ist die Lage weiter schwierig, unter anderem, weil sie keine Möglichkeit mehr haben, Futter einzulagern. Die Halle dafür ist bei dem Feuer komplett zerstört worden. Bei dem Brand vor 2 Wochen war ein Millionenschaden entstanden. Mehrere hundert Tiere starben. Rainer Pompe, Neckaralb live in Grosselfingen.
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17: Nach dieser wolkigen, teils regnerischen Nacht gibt es heute viel Sonne bei bis zu 22 Grad. Schauen wir auf den Neckar-Bleif-Wettertrend. Dann geht es morgen genauso weiter. Bei ebenfalls 22 Grad wird es richtig freundlich. Am Mittwoch ebenfalls viel Sonne. Gegen Abend kommen da dann mehr und mehr Wolken mit hinzu. Örtlich kann es dann wieder regnen.
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17: Die Straßen sind frei. Ich wünsche allen da draußen gute und sichere Fahrt.
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17: Die stehen zwischen Bämpflingen und Großbettlingen an der Landstraße sowie in Nürtingen in der Werastraße.
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17: Einen guten Morgen. Kommt gut raus mit Rick Springfield. Love Somebody.

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0: Die Red Hot Chili Peppers, Under the Bridge. Einfach gute Musik für euch und das an diesem Montag. Ihr hört euer Lieblingsradio Neckar Live. Wir schauen gemeinsam kurz aufs Wetter. Heute bis zu 22 Grad, recht viel Sonne über den Tag. Nach Broadway und Hamburg jetzt Stuttgart. Ab kommenden Donnerstag heißt es im Stage Palladium Theater und Julia ohne Romeo. Denn was wäre, wenn die größte Liebesgeschichte der Welt anders geschrieben worden wäre? Also wenn Julia weiterleben würde? Um dieses wäre geht es in diesem Musical, garniert mit viel bekannter Popmusik. Christian Philipp traf bei den Proben Rita, die Julia spielt und eben überlebt.
1: Ja, ich überlebe, weil warum sollte man sich auch umbringen, nur weil so ein Kerl sich halt da eigentlich gar keine Gedanken gemacht hat und sich dachte, ja, ich bringe mich jetzt um, weil die Liebe ist so stark. Hätten sie 5 Minuten darüber nachgedacht, dann wäre es ja auch ein bisschen anders gewesen für die beiden. Die Julia kriegt eine zweite Chance am Leben.
2: Und die nutzt Julia auch?
1: Die nutzt sie sehr gerne, indem sie zu allem Ja sagt.
2: Vermisst Julia nicht den Romeo?
1: Also ich glaube, tief in ihrem Herzen ist Romeo schon ihre große wahre Liebe.
2: Es wird ein Happy End geben. Kann man das verraten?
1: Ja, sie bleibt bei sich, sagen wir so. Und das kann nur gut sein.
2: Kannst du was in dein Privatleben mitnehmen aus der Julia? Bist du da stärker geworden, seitdem du die Rolle hast?
1: Das Stück gibt einfach sehr viel Platz für Emotionen und Spaß. Es braucht sehr viele selbstbewusste Momente von der Julia, die ich dann aber auch mit als private Rita dann mitnehme. Wenn ich mal einen schlechten Tag habe, dann weiß ich, wenn ich dieses Stück spiele, es geht mir immer am Ende besser. Ich lerne jeden Tag ein bisschen mehr wie Julia zu sein.
2: Kurz vor der Premiere, 5 Minuten vorher, wie wirst du dich da fühlen?
1: Boah, ich weiß es nicht. Ich täusche mich immer. Ich freue mich einfach riesig drauf. Ich glaube, einfach nur die ersten Sekunden von den Songs zu hören auf der Bühne, dann kommt diese Energie hoch und diese Vorfreude und dann ist man ready und dann schlüpft man einfach in der Rolle rein.
0: Am Donnerstagabend ist Premiere im Stage Palladium Theater in Stuttgart. 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

0: Der Start der neuen Woche mit einfach guter Musik hier in eurem Lieblingsradio. Schön, dass ihr mit dabei seid. Ihr hört Neckarlb Live. Ich hoffe, ihr habt mir eine halbe Minute.
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2: Die Nobelpreise des Alltags. Wir verleihen welche. Der Preis für Selbstbeherrschung geht an alle Eltern, die ihrem Kind 10 Minuten beim Schuhe anziehen zuschauen, ohne irgendwann zu sagen,
3: oh komm, dann mach ich das jetzt.
2: Der Preis für Völkerverständigung geht an Menschen, die es schaffen, mit ihren Schwiegereltern eine komplette Woche Urlaub zu machen und hinterher immer noch in derselben Familien-WhatsApp-Gruppe zu bleiben. Der Alltags-Nobelpreis für Literatur geht an Kevin für seine charmante und präzise formulierte Rückfrage bei Kleinanzeigen.
3: Was letzte Preis?
2: Und der Alltagsfriedensnobelpreis geht an das Paar, das gemeinsam ein Möbelstück aufbaut und es schafft, kein einziges Mal zu sagen,
4: oh, wie kann man nur so blöd sein?
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10: Um 7.30 Uhr mit Elke Rutenkolk. Guten Morgen. Wie können Kinder und Jugendliche besser vor den Gefahren durch Social Media geschützt werden? Verbote allein helfen nicht, sagt dazu der Präsident der Baden-Württembergischen Landesanstalt für Kommunikation, Wolfgang Kreisig.
11: Wir wissen alle, dass solche Sperren auch umgangen werden kann. Insofern reicht es nicht nur, über ein Verbot zu diskutieren. Wir brauchen auch das Thema Medienkompetenzvermittlung sehr früh schon, vielleicht schon ab dem Kindergarten langsam anfangen und dann in der Schule spätestens dann auch über das Thema Medien und wie gehen wir damit um zu sprechen.
10: Ein erster Schritt in diese Richtung ist in Baden-Württemberg das neue Schulfach Medienbildung und Informatik. Heute startet die Nobelpreiswoche mit der Bekanntgabe des Nobelpreises für Medizin. Im vergangenen Jahr hatten sich drei Wissenschaftler diese Auszeichnung geteilt. Morgen ist dann Physik dran, Chemie am Mittwoch, Literatur am Donnerstag und schließlich der Friedensnobelpreis am Freitag. Die Preise sind mit je rund 1 Million Euro dotiert. In der Fußball-Nations League bleibt die deutsche Fußballnationalmannschaft weiter in der Verfolgerrolle. Nach dem 0:0 beim Rückspiel gegen Griechenland steht Deutschland auf Platz 3 der Gruppe. Damit ist das Viertelfinale noch in weiter Ferne. Dieses zu erreichen hat Bundestrainer Jürgen Klopp als klares Ziel ausgegeben. Um sicher weiterzukommen, muss Deutschland im November die weiteren Spiele gegen die Niederlande und Serbien gewinnen.
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12: Parken an Straßen wird in Tübingen weiterhin Geld kosten. Daran hat OB Boris Palmer jetzt keinen Zweifel gelassen, auch wenn er zuletzt vom Verwaltungsgericht Sigmaringen eingebremst wurde. Die Richter hatten die Parkgebühren im Gewerbegebiet Au-Ost für rechtswidrig erklärt. Palmer hat nun angekündigt, so schnell wie möglich für eine rechtssichere Parkraumbewirtschaftung in Tübingen zu sorgen. Rainer Pompe, Neckaralb live in Tübingen.
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13: Nach dieser wolkigen, teils regnerischen Nacht gibt's heute viel Sonne bei bis zu 22 Grad. Schauen wir auf den Neckaralb Live Wettertrend. Dann geht's morgen genauso weiter. Bei ebenfalls 22 Grad wird's richtig freundlich. Am Mittwoch ebenfalls viel Sonne. Gegen Abend kommen da dann mehr und mehr Wolken mit hinzu. Örtlich kann's dann wieder regnen.
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13: Die Straßen sind frei. Ich wünsche allen da draußen gute und sichere Fahrt.
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13: Die stehen zwischen Bempflingen und Großbettlingen an der Landstraße sowie in Nürtingen in der Werastraße.
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13: Einen guten Morgen euch. Kommt mir gut raus mit Green Day, When I Come Around.

0: Einfach gute Musik in eurem Lieblingsradio Neckar. Live mit der Morgenshow. Schön, dass ihr mit dabei seid. Kurzer Blick aufs Wetter. Bis zu 22 Grad. Viel Sonne erwartet uns heute. Ihr dürft die Ohren spitzen, die Lauscher, die machen der Move. Skate mal wieder bis zum Lonner.
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0: Ihr kennt es vielleicht, da war hinter auch erst neulich ein alter, warmer Pulli wieder rausgeholt, weil es jetzt der Herbst ist. Na, ist der vielleicht auch mit so Pilling befallen. Pilling sind so Knädle, so Fusselknoten, die so nicht so schön aussehen auf einem Pullover, auf so einem Wollpulli. Na, dann habe ich da einen Tipp, wie man das wegkriegt, und zwar für wenig Geld, falls ihr es jetzt schon daheim hättet. Ich hätte es gar nicht gewusst, dass so etwas geht, und zwar ein Fusselrasierer. Könnt ihr einfach euch kaufen und dann mit dem Fusselrasierer drüber gegangen und schon sieht euer alter Pullover wieder aus wie neu. Also nicht vergessen, wollt ihr einen Pullover im Herbst anziehen, der ist nicht nur bequem, sondern auch schön? Dann schnappt euch einen Fusselrasierer und geht mit dem drüber. Und ich sag's euch, da heißt noch von euch, der hat aber einen schönen Pulli. Und zwar einen der höchsten Tönen, gell? Nicht vergessen!
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0: Neckar bleibt euer Lieblingsradio an diesem Montag. Wir schauen gemeinsam mal aufs Wochenende. Da gab es ja ordentlich Radau in Reutlingen. Das Stadtderby stand an in der Oberliga.
1: 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Der SSV Reutlingen in der Oberliga Baden-Württemberg.
0: Der SSV muss im Stadtderby gegen die Young Boys Reutlingen ran. Im eigenen Stadion an der Kreuzeiche ging es um 15.30 Uhr los. Am Samstag davor noch mit großem Fanmarsch. Es war ein hart umkämpftes Spiel. Am Schluss stand dann 0-0 auf der Anzeigetafel. Jonas Vogler zum Spiel.
2: Zum Spiel, finde ich, haben wir das Spiel dominiert. Jedoch muss man dazu sagen, dass vor allem in der ersten Halbzeit war es von den Chancen her eine ausgeglichene Hälfte. Marcy hält bei uns 2 bis 3 Mal überragend. Wir haben ebenso gute Möglichkeiten, um ein Tor zu erzielen. Deswegen, wie gesagt, finde ich es ein gerechtes Unentschieden zur Halbzeit. In der zweiten Halbzeit, muss ich sagen, finde ich, waren wir noch mal stärker, konnten uns eigentlich zahlreiche gute Positionen rausspielen, wo wir ein Tor erzielen hätten müssen. Bekommen dann in der 89. noch den Elfmeter, den wir leider vergeben, und müssen im Gegenzug dann noch froh sein, dass wir nicht noch ein Gegentor kassieren.
0: Laut Jonas war es dann auch echt schade, vor dieser Traumkulisse kein Tor zu schießen.
2: Sehr schade, weil ich glaube, jeder von uns hätte sich nichts Geileres vorstellen können, als mit dieser großartigen Kulisse und mit diesen großartigen Fans zusammen den Sieg zu feiern. Ich denke, das Spiel wird trotzdem jedem in Erinnerung bleiben. Und ja, es war ein Privileg, so ein Spiel in der Oberliga absolvieren zu dürfen.
0: 10.000 Fans im Stadion an der Kreuzeiche, das gab es schon lange nicht mehr. Das ist wirklich respektabel und hat natürlich jetzt auch Wellen geschlagen über die Stadtgrenzen hinaus. Was eine Gaudi gab es da am Samstag. Unglaublich. Und ich finde es als Fußballfan natürlich richtig schön, wenn ich sowas höre. Geht mir das Herz auf. Ich konnte leider persönlich nicht vor Ort sein. Aber es gibt ja immer auch mal wieder ein Rückspiel. Der SSV, der muss dann im nächsten Spiel am Samstag auswärts gegen Essingen ran. Da gibt es dann aber natürlich nochmal einen Vorbericht. Jetzt erstmal eine gute Trainingswoche. Auf geht's, Männer. Holt euch gut und hört euer Lieblingsradio. Neckar bleibt.

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11: Um 8 Uhr mit Elke Rutenkolk. Guten Morgen. Die Gefahren für unsere Kids durch Social Media sind unbestritten. Abhilfe soll dazu in Baden-Württemberg das neue Schulfach Medienbildung und Informatik schaffen. Dem Präsidenten der Landesanstalt für Kommunikation, Wolfgang Kreisig, ist dabei klar, dass das für viele Lehrkräfte eine besondere Herausforderung ist.
12: Weil die haben natürlich auch eine gewisse Scheu vor diesem Thema, weil sie wissen, sie haben da mit Schülerinnen und Schülern zu tun, die sich sehr gut auskennen, zumindest in der Anwendung von Social Media. Wir haben auch Lehrmaterialien erstellt und das sind niedrigschwellige Inhalte, die eben Eingang finden müssen in die Pläne, damit eben das bei der Schülerschaft auch ankommt.
11: In München ist das Oktoberfest mit einem Besucherrekord zu Ende gegangen. So haben nach Angaben der Stadt 7,4 Millionen Menschen die Wiesn besucht. Mehr als je zuvor in ihrer Geschichte. Als Grund dafür wird vor allem das außergewöhnlich gute Wetter genannt. Auch der Cannstatter Wasen konnte sich zur Halbzeit am Wochenende über hohe Besucherzahlen freuen. Vor allem am Samstag. Bereits am frühen Nachmittag sperrte die Polizei zeitweise mehrere Zugänge, um den großen Andrang etwas zu drosseln. Der Wasen dauert noch bis nächsten Sonntag. Die deutsche Fußballnationalmannschaft hat in der Nations League die Revanche gegen Griechenland verpasst. Nach dem 0:0 im Rückspiel in Thessaloniki muss das Team von Jürgen Klopp um das Weiterkommen in der Nations League zittern. Das Viertelfinale zu erreichen war von Klopp als klares Ziel ausgegeben worden. Um dieses aber sicher zu erreichen, müssen die Rückspiele gegen die Niederlande und Serbien im November gewonnen werden.
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13: Der schwere Unfall auf der B464 bei Reutlingen-Altenburg heute vor einer Woche ist von einem der Fahrer möglicherweise mit Absicht verursacht worden. Ein 42-Jähriger steht im Verdacht, sein Auto bewusst in den Gegenverkehr gelenkt zu haben. Weil er in diesem Fall den Tod anderer Menschen in Kauf nahm, steht der Verdacht des versuchten Mordes im Raum. Er sitzt daher bereits in U-Haft. Bei dem Unfall wurden 3 Personen, darunter auch der Verursacher, schwer verletzt. Rainer Pompe, Neckaralb live in Reutlingen.
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14: Nach dieser wolkigen, teils regnerischen Nacht gibt es heute viel Sonne bei bis zu 22 Grad. Schauen wir auf den Neckaralb live Wettertrend. Dann geht es morgen genauso weiter. Bei ebenfalls 22 Grad wird es richtig freundlich. Am Mittwoch ebenfalls viel Sonne. Gegen Abend kommen da dann mehr und mehr Wolken mit hinzu. Örtlich kann es dann wieder regnen.
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14: Die Straßen sind frei. Ich wünsche allen da draußen gute und sichere Fahrt.
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14: Die stehen zwischen Bempflingen und Großbettlingen an der Landstraße sowie in Nürtingen in der Werastraße.
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14: Einen schönen Start in diese neue Woche und einen guten Morgen mit Sniffin' the Tears. Driver's Seat.

0: Ach, gute Musik von den Scorpions. Send me an Angel für euch zum Start der neuen Woche. 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Dazu bis zu 22 Grad und viel Sonne über den Tag. Ja, am Broadway und in Hamburg, da war es schon ein Mega-Erfolg. Jetzt kommt das Pop-Musical und Julia auch nach Stuttgart. Dabei geht's um Shakespeares große Liebesgeschichte Romeo und Julia, halt eben ohne Romeo. Denn hier überlebt Julia, alles garniert mit zahlreichen bekannten Popsongs und mit Johnny, der Romeo verkörpert. Christiane Philipp hat ihn bei den Proben getroffen.
1: Ich habe im ersten Akt relativ wenig zu tun, aber im zweiten darf ich dann doch die eine oder andere Szene spielen, ja.
2: Also Romeo ist doch ein bisschen mehr präsent, als der Titel eigentlich suggeriert, ne?
1: Ja, also ich will nicht zu viel verraten, aber ich bin sehr zufrieden mit meinen Szenen und wie viel ich in dem Stück auch machen darf.
2: Du kennst das Originalstück, als du die Rolle bekommen hast. Wie hast du dich damit identifiziert, dass das Stück eigentlich anders sein wird als das Originalstück?
1: Ich finde es klasse, weil so wie das Stück jetzt heute ist, finde ich es momentan gesellschaftlich viel relevanter als das Originalstück, weil das ganze Stück davon lebt, dass es wir eine Geschichte erzählen, wo jeder so sein kann und darf, wie er oder sie das möchte und dass das auch bedingungslos so akzeptiert wird.
2: Ist der Romeo hier in Stuttgart ein anderer Romeo als der im Original? Also so vom Charakter her, vom Auftreten her?
1: Ist es eine sehr emotionale Figur, also eine Figur, die einfach sehr viel und sehr intensiv fühlt. Das ist, glaube ich, in beiden gleich, aber der Romeo in unserer Geschichte ist einfach mit anderen Problemen konfrontiert als der in der Originalgeschichte.
2: Das wird man dann sehen, wenn man zum Musical kommt. Wie lange hast du jetzt gebraucht, um dich in diese Rolle reinzuversetzen, also mit Proben etc.? Seit wann bist du dran?
1: Anfang des Jahres habe ich die Ausschreibung gesehen und habe mir gesagt, ich versuche mir diese Rolle jetzt zu holen. Dann habe ich da schon für die Auditions angefangen, das Material vorzubereiten und sowas. Aber im Probenprozess findet man natürlich erstmal die ganzen kleinen Facetten und irgendwie den Kern der Rolle und den Bogen, den ich erzählen will und sowas.
2: Wie wirst du dich fühlen, 5 Minuten bevor es losgeht?
1: Oh, ich werde wahnsinnig aufgeregt sein. Ja, ich werde sehr aufgeregt sein.
0: Am Donnerstagabend ist Premiere im Stage Palladium Theater in Stuttgart und Julia, das Popmusical mit etwas Glück. 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

The Doobie Brothers, listen to the music. Einfach gute Musik für euch um 8.22 Uhr. Ihr hört euer Lieblingsradio Neckar Live. Schön, dass ihr mit dabei seid. Ich wünsche einen guten Morgen.

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4: Um 8.30 Uhr mit Elke Rotenkolk. Guten Morgen. Vor dem Amtsgericht Ulm beginnt in einer halben Stunde der Prozess gegen vier Männer, die Ende 2024 hunderte Autos im Bundesgebiet mit Bauschaum im Auspuff beschädigt haben sollen. Davon auch viele im Raum Ulm. Aus der Nachrichtenredaktion Ursula Winkler.
5: Der Schaden gut 13.000 Euro. Außerdem klebten an den betroffenen Fahrzeugen Aufkleber mit einem Bild des damaligen grünen Vizekanzlers Habeck und dem Schriftzug sei grüner. Erst hatten Ermittler Klimaaktivisten im Visier, aber inzwischen geht die Anklage davon aus, dass die vier als Wegwerfagenten angestiftet wurden, um das Wahlverhalten zu beeinflussen. Einer der Angeklagten soll gestanden haben, der Drahtzieher lebe in Russland. Für jedes beschädigte Auto seien ihnen 100 Euro geboten worden.
4: Heute startet die Nobelpreiswoche mit der Bekanntgabe des Nobelpreises für Medizin. Im vergangenen Jahr hatten sich drei Wissenschaftler diese Auszeichnung geteilt. Morgen ist dann Physik dran, Chemie am Mittwoch, Literatur am Donnerstag und schließlich der Friedensnobelpreis am Freitag. Die Preise sind mit je rund 1 Million Euro dotiert. In München ist das Oktoberfest mit einem Besucherrekord zu Ende gegangen. So haben nach Angaben der Stadt 7,4 Millionen Menschen die Wiesn besucht. Mehr als je zuvor in ihrer Geschichte. Als Grund dafür wird vor allem das außergewöhnlich gute Wetter genannt. Auch der Cannstatter Wasen konnte sich zur Halbzeit am Wochenende über hohe Besucherzahlen freuen. Vor allem am Samstag. Bereits am frühen Nachmittag sperrte die Polizei zeitweise mehrere Zugänge, um den großen Andrang etwas zu drosseln. Der Wasen dauert noch bis kommenden Sonntag.
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6: Bus statt Zug heißt es ab heute eine Woche lang zwischen Tübingen und Mössingen. Grund sind Bauarbeiten an der Strecke. Weil die Busse etwas länger als die Züge brauchen, werden die Anschlüsse auch in Dusslingen nicht immer erreicht. Bedeutet, ihr müsst mehr Zeit einplanen bzw. einen Bus früher nehmen, wenn das möglich ist. Rainer Pompe, Neckaralb live in Tübingen.
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7: Nach dieser wolkigen, teils regnerischen Nacht gibt's heute viel Sonne bei bis zu 22 Grad. Schauen wir auf den Neckaralb Live Wettertrend. Dann geht's morgen genauso weiter. Bei ebenfalls 22 Grad wird's richtig freundlich. Am Mittwoch ebenfalls viel Sonne. Gegen Abend kommen da dann mehr und mehr Wolken mit hinzu. Örtlich kann's dann wieder regnen.
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7: Die Straßen sind frei. Ich wünsche allen da draußen gute und sichere Fahrt.
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7: Die stehen in Wilmendingen in der Rathausstraße sowie in Reutlingen in der Tübinger Straße. Einen Blitzer habe ich noch in Bad Urach in der Stuttgarter Straße. Geblitzt wird auch an der Landstraße zwischen Bempflingen und Großbettlingen sowie in Eich in der Waldenbucher Straße. Der letzte mir bekannte Blitzer, der steht zwischen Stetten und Echterdingen an der Landstraße.
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7: Einen guten Morgen euch, Lenny Kravitz, Fly Away.

0: einfach gute Musik für euch an diesem Montag. Ihr hört euer Lieblingsradio Neckar Live. Gemeinsam der Blick aufs Wetter, bis zu 22 Grad heute. Wir erwarten viel Sonne zum Start der neuen Woche. Wo sich der Telefoncheck zur neuen Woche so meldet, das hört ihr jetzt.
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2: Nikolic?
3: Hallo, mein Name ist Burkhard. Folgendes, ich war gerade auf Besuch und da durfte ich freundlicherweise in die Tiefgarage mit meinem Wagen und jetzt bin ich beim Rausfahren an Ihr Motorrad gestoßen. Ich muss jetzt wieder weg, ich schlag vor, ich werfe Ihnen 50er in den Briefkasten, dann ist okay, oder?
2: Mein Motorrad ist umgefallen.
3: Ja, es ist ein bisschen umgefallen.
2: Das kostet ja wohl nicht Zeit, das Motorrad ist nagelneu.
3: Ja, aber da kann ja nicht viel hin sein, vielleicht ein Kratzer am Tank oder so.
2: Ja, wie ist das? Das ist Metallic-Lackierung.
3: Ja, bei mir ist das viel schlimmer. Ich habe vorne am Kotflügel jetzt eine riesen Delle drin, bloß weil Sie Ihre Maschine da so blöd hingestellt haben.
2: Wissen Sie, das Ding ist auf dem Seitenständer, wenn Sie da dagegen donnern, was will ich denn? Soll ich das irgendwie verankern oder was?
3: Es gibt immer Ärger mit diesen Motorrädern, jetzt auch noch sowas. Also sind Sie mit einem 50er einverstanden?
2: Auf keinen Fall, die rufen nachher die Polizei an. Jetzt, das kann ich ja wohl nicht sein.
3: Jetzt werden Sie mal nicht unverschämt mit so einem Kratzer, den kann man wieder wegbiegen mit einer Sprühdose für 12,50.
2: Ja, dann lackieren Sie doch mal den Tank.
3: Da gibt's eine Sprühdose, die kostet 12,50.
2: Herr Burkhardt, geben Sie mir mal, ich habe Ihre Telefonnummer.
3: Ja.
2: Und ich rufe nachher die Polizei an.
3: Ja, das brauchen Sie nicht.
2: Und die kommen nachher zu mir oder Sie kommen nachher in um 4 sind Sie bei mir und dann gucken wir uns das Ding an.
3: Was wollen Sie denn mit der Polizei, Mensch? Jetzt machen Sie doch nicht so rum wegen dieser scheiß Mühle. Es gibt sowieso...
2: Nikolic?
3: Hallo?
2: Ja? Wer sind Sie eigentlich?
4: Hier ist der Telefoncheck.
2: Meine Fresse, leicht. Super. Okay.
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gute Musik für euch an diesem Montag. Ihr hört Neckar Live nach dem Wochenende. Schön, dass ihr mit dabei seid. Schön, dass es euch gibt. Gestern gab es ja noch ein bisschen Sport zu sehen. Deutschland gegen Griechenland in der Nations League. Interessantes Spiel. Erste Hälfte fand ich ziemlich gut von uns Deutschen. Die zweite Hälfte war dann schon ein bisschen durchwachsener. Wie steht ihr eigentlich zu Jürgen Klopp als neuem Nationaltrainer? Ich bin gespannt auf eure Nachrichten. Schreibt mir da gern 07121 945 88 99. Einfach, was glaubt ihr denn? Wie schätzt ihr das ein? War das gut, so einen großen Kader zu machen mit 44 Mann, oder hätte er sich gleich auf 23 festlegen sollen? Ich möchte eure Meinung dazu. 07121 945 88 99. Ihr hört Neckar Alb Live.

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11: Um 9 Uhr mit Elke Rutenkolk. Guten Morgen. Die Gefahren für unsere Kids durch Social Media sind unbestritten. Abhilfe soll dazu in Baden-Württemberg das neue Schulfach Medienbildung und Informatik schaffen. Dem Präsidenten der Landesanstalt für Kommunikation, Wolfgang Kreisig, ist dabei klar, dass das für viele Lehrkräfte eine besondere Herausforderung ist.
12: Weil die haben natürlich auch eine gewisse Scheu vor diesem Thema, weil sie wissen, sie haben da mit Schülerinnen und Schülern zu tun, die sich sehr gut auskennen, zumindest in der Anwendung von Social Media. Wir haben auch Lehrmaterial erstellt. Und das sind niedrigschwellige Inhalte, die eben Eingang finden müssen in die Pläne, damit eben das bei der Schülerschaft auch ankommt.
11: Vor dem Amtsgericht Ulm beginnt in diesen Minuten der Prozess gegen 4 mutmaßliche russische sogenannte Wegwerfagenten. Sie sollen Ende 2024 hunderten Autos in Baden-Württemberg und Bayern, Berlin und Brandenburg Bauschaum in den Auspuff gesprüht haben. Auch hinterließen sie teilweise Bilder des grünen Politikers Robert Habeck. Die Staatsanwaltschaft glaubt, dass die Angeklagten gezielt angeworben wurden, um vor der Bundestagswahl für Unsicherheit zu sorgen und so das Wahlverhalten zu beeinflussen. In München ist das Oktoberfest mit einem Besucherrekord zu Ende gegangen. So haben nach Angaben der Stadt 7,4 Millionen Menschen die Wiesn besucht. Mehr als je zuvor. Als Grund dafür wird vor allem das außergewöhnlich gute Wetter genannt. Auch der Cannstatter Wasen konnte sich zur Halbzeit am Wochenende über hohe Besucherzahlen freuen, vor allem am Samstag. Bereits am frühen Nachmittag sperrte die Polizei zeitweise mehrere Zugänge, um den großen Andrang etwas zu drosseln. Der Wasen dauert noch bis nächsten Sonntag.
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13: Nach dem Großbrand auf einem Bauernhof in Grosselfingen auf der Zollernalb kämpfen die Besitzer weiter ums wirtschaftliche Überleben. Extrem dankbar sind sie den vielen Landwirten, die sie mit Futter für die Tiere unterstützen. Eine Online-Spendenaktion hat zudem fast 50.000 Euro eingebracht. Dennoch ist die Lage weiter schwierig, unter anderem, weil sie keine Möglichkeit mehr haben, Futter einzulagern. Die Halle dafür ist bei dem Feuer komplett zerstört worden. Bei dem Brand vor 2 Wochen war ein Millionenschaden entstanden. Mehrere hundert Tiere starben. Rainer Pompe, Neckaralb live in Grosselfingen.
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14: Nach dieser wolkigen, teils regnerischen Nacht gibt's heute viel Sonne bei bis zu 22 Grad. Schauen wir auf den Neckaralb live Wettertrend. Dann geht's morgen genauso weiter. Bei ebenfalls 22 Grad wird's richtig freundlich. Am Mittwoch ebenfalls viel Sonne. Gegen Abend kommen da dann mehr und mehr Wolken mit hinzu. Örtlich kann's dann wieder regnen.
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16: Die Straßen sind frei. Ich wünsche allen da draußen gute und sichere Fahrt.
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16: Die stehen in Wilmendingen in der Rathausstraße sowie in Reutlingen in der Tübinger Straße. Einen Blitzer habe ich noch in Bad Urach in der Stuttgarter Straße. Geblitzt wird auch an der Landstraße zwischen Bempflingen und Großbettlingen sowie in Eich in der Waldenbucher Straße. Der letzte mir bekannte Blitzer, der steht zwischen Stetten und Echterdingen an der Landstraße.
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16: Einen guten Morgen, ich hoffe, ihr seid wach. Wenn nicht, dann habe ich euch jetzt den richtigen Song. Rainbow, Long Live, Rock'n'Roll.

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0: Einfach gute Musik, ihr hört euer Lieblingsradio Neckar Up Live. Kurzer Blick aufs Wetter, heute bis zu 22 Grad, dazu viel Sonne, die uns über den Tag begleitet. Ja, jeden Tag genug zu essen zu haben, das nehmen wir oft als selbstverständlich hin, ist es aber nicht. Da kann es nicht schaden, ab und zu mal Danke zu sagen. Gestern war das Erntedankfest, das an vielen Orten und in vielen Kirchen gefeiert wird. Und auch für Daniel Schumacher ist das ein besonderer Tag. Er hat nämlich einen großen Gemüsebauantrieb in Köngen im Kreis Esslingen. Und ihr könnt euch vorstellen, das war kein leichtes Jahr mit der großen Hitze. Kollegin Achim Stadelmeier hat Daniel auf dem Gemüsefeld getroffen.
1: Also wir wässern jetzt hier gerade Spitzkohl und Wirsing. Normalerweise brauchen wir 3-4 Übergänge mit Wasser maximal. Und dieses Jahr sind wir schon beim 7., 8. Übergang.
2: Mehr als doppelt so viel Wasser braucht Daniel dieses Jahr. Heißt auch, mehr als doppelt so hohe Kosten.
1: Ja, also wenn man die Wasserrechnung sieht, tut's weh.
2: Und selbst mit der Bewässerung konnten sie nicht verhindern, dass es schmerzhafte Ernteausfälle gegeben hat.
1: Da war dann teilweise 20-30% einfach von der Jungpflanze vertrocknet oder dann auch vom fertigen Salat, dass man einfach fertige Salate einfach nicht ernten konnte, weil man diese Verbrennungen drin hatte.
2: Der Einzelhandel nimmt die Ware dann nicht mehr an, selbst mit nur kleinen braunen Stellen. Daniel wünscht sich da eine größere Toleranz.
1: Weil das Lebensmittel ist ja nicht schlecht, ja, sondern es ist nur ein verbrenntes Blatt, wo man wegmachen kann.
2: Da können sicher auch wir als Kunden ein bisschen entspannter werden. Daniel ist dankbar für das, was trotz allem gewachsen ist. Und ohne eine große Portion Gottvertrauen könnte er seine Arbeit sowieso nicht machen.
1: Wachstum hat man halt nicht in der Hand und auch das Wetter hat man nicht in der Hand. Und da sieht man dann doch auch wieder, wie abhängig man ist. Da braucht man dann einen Glaube dazu und ein Vertrauen dazu, dass das auch funktioniert.
2: Und das eine oder andere Stoßgebet auf dem Acker gehört auch mit dazu. Daniel ist wichtig, die Dankbarkeit nicht aus dem Blick zu verlieren, auch wenn es ein hartes Jahr war.
1: Trotzdem immer noch ein Segen, wie gut es hier uns geht, trotz Extreme. Und ich glaube, das müssen wir auch wieder mehr ins Bewusstsein rücken, auch in unserer Gesellschaft. Mehr Dankbarkeit wieder. Ich glaube, die ist auch ein bisschen verloren gegangen, die letzten Jahre.
0: Das Erntedankfest ist deshalb ein ganz wichtiger Tag für Landwirt. Daniel wurde in vielen Kirchengemeinden gestern gefeiert, um Gott Danke dafür zu sagen, was dann doch wieder alles gewachsen ist. Und an der Stelle auch mal ein großes Dankeschön an unsere Bauern und Landwirtschaftler. Gut und richtig schön, dass wir euch haben.
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9: Um 9.30 Uhr mit Elke Rutenkolk. Guten Morgen. Die Gefahren für unsere Kids durch Social Media sind unbestritten. Abhilfe soll dazu in Baden-Württemberg das neue Schulfach Medienbildung und Informatik schaffen. Dem Präsidenten der Landesanstalt für Kommunikation, Wolfgang Kreisig, ist dabei klar, dass das für viele Lehrkräfte eine besondere Herausforderung ist.
10: Weil die haben natürlich auch eine gewisse Scheu vor diesem Thema, weil sie wissen, sie haben da mit Schülerinnen und Schülern zu tun, die sich sehr gut auskennen, zumindest in der Anwendung von Social Media. Wir haben auch Lehrmaterialien erstellt und das sind niedrigschwellige Inhalte, die eben Eingang finden müssen in die Pläne, damit eben das bei der Schülerschaft auch ankommt.
9: In München ist das Oktoberfest mit einem Besucherrekord zu Ende gegangen. So haben nach Angaben der Stadt 7,4 Millionen Menschen die Wiesn besucht. Mehr als je zuvor in ihrer Geschichte. Als Grund dafür wird vor allem das außergewöhnlich gute Wetter genannt. Auch der Cannstatter Wasen konnte sich zur Halbzeit am Wochenende über hohe Besucherzahlen freuen. Vor allem am Samstag. Bereits am frühen Nachmittag sperrte die Polizei zeitweise mehrere Zugänge, um den großen Andrang etwas zu drosseln. Der Wasen dauert noch bis nächsten Sonntag. Die deutsche Fußballnationalmannschaft hat in der Nations League die Revanche gegen Griechenland verpasst. Nach dem 0:0 im Rückspiel in Thessaloniki muss das Team von Jürgen Klopp um das Weiterkommen in der Nations League zittern. Das Viertelfinale zu erreichen war von Klopp als klares Ziel ausgegeben worden. Um dieses aber sicher zu erreichen, müssen die Rückspiele gegen die Niederlande und Serbien im November gewonnen werden.
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11: Der schwere Unfall auf der B464 bei Reutlingen-Altenburg heute vor einer Woche ist von einem der Fahrer möglicherweise mit Absicht verursacht worden. Ein 42-Jähriger steht im Verdacht, sein Auto bewusst in den Gegenverkehr gelenkt zu haben. Weil er in diesem Fall den Tod anderer Menschen in Kauf nahm, steht der Verdacht des versuchten Mordes im Raum. Er sitzt daher bereits in U-Haft. Bei dem Unfall wurden drei Personen, darunter auch der Verursacher, schwer verletzt. Rainer Pompe, Neckaralb live in Reutlingen.
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12: Nach dieser wolkigen, teils regnerischen Nacht gibt's heute viel Sonne bei bis zu 22 Grad. Schauen wir auf den Neckaralb live Wettertrend. Dann geht's morgen genauso weiter. Bei ebenfalls 22 Grad wird's richtig freundlich. Am Mittwoch ebenfalls viel Sonne. Gegen Abend kommen da dann mehr und mehr Wolken mit hinzu. Örtlich kann's dann wieder regnen.
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12: Die Straßen sind frei. Ich wünsche allen da draußen gute und sichere Fahrt.
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12: Die stehen in Wilmendingen in der Rathausstraße sowie in Reutlingen in der Tübinger Straße. Einen Blitzer habe ich noch in Bad Urach in der Stuttgarter Straße. Geblitzt wird auch an der Landstraße zwischen Bempflingen und Großbettlingen sowie in Eich in der Waldenbucher Straße. Der letzte mir bekannte Blitzer, der steht zwischen Stetten und Echterdingen an der Landstraße.
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12: Einen guten Morgen, kommt mir gut raus. Kiss, God gave rock and roll to you.

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0: Einfach gute Musik in eurem Lieblingsradio Neckar Live mit der Morgenshow. Schön, dass ihr mit dabei seid. Kurzer Blick aufs Wetter, bis zu 22 Grad. Viel Sonne erwartet uns heute. Ihr dürft die Ohren spitzen, die Lauscher, die machen der Move. Es geht mal wieder bis zum Lonne.
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0: Ihr kennt es vielleicht, da war hinter auch erst neulich ein alter, warmer Pulli wieder rausgeholt, weil es jetzt der Herbst ist. Na, ist der vielleicht auch mit so Pilling befallen. Pilling sind so Knädle, so Fusselknoten, die so et so schön aussehen auf dem Pullover, auf so einem Wollpulli. Na, dann habe ich da einen Tipp, wie man das wegkriegt, und zwar für wenig Geld, falls ihr es jetzt schon daheim habt. Ich hätte es gar nicht gewusst, dass so etwas geht, und zwar ein Fusselrasierer. Könnt ihr einfach euch kaufen und dann mit dem Fusselrasierer drüber gegangen und schon sieht euer alter Pullover wieder aus wie neu. Also, jetzt vergessen! Wollt ihr einen Pullover im Herbst anziehen, der ist nicht nur bequem, sondern auch schön? Dann schnappt euch einen Fusselrasierer und gange mit dem drüber. Und ich sag's euch, da heißt noch von euch, der hat aber einen schönen Pulli. Und zwar einen der höchsten Töne, gell? Nicht vergessen!
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0: Das war sie schon wieder, die Morgenshow. Schön, dass ihr mit dabei wart an diesem Montag. Ja, morgen, da hole ich euch wieder aus dem Bett. 6 Uhr, dann ist es soweit. Bis dorthin eine gute Zeit. Vergesst mir das Lachen nicht. Euer Krawalle sagt Ade.
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9: Um 10 Uhr mit Elke Ruttenkolk. Guten Morgen. Die Bundesregierung will den Führerschein billiger machen. Zu den Reformplänen gibt es heute eine Anhörung im Bundestag. Jan-Henner Reitze aus der Nachrichtenredaktion. Was soll das Reformpaket denn alles enthalten?
10: Theoriestunden auch online statt in Präsenz, Autofahren üben mit den Eltern oder im Simulator statt mit einem Fahrlehrer. Die Bundesvereinigung der Fahrlehrerverbände fürchtet um die Verkehrssicherheit und fordert, die Ausbildungsqualität müsse trotz Reform mindestens erhalten bleiben. Auch eine offizielle Datenbank, in der Fahrschulen ihre Preise und Erfolgsquote angeben müssen, lehnen die Fahrlehrerverbände ab.
9: In Kraft treten soll die Reform zum Jahreswechsel. Nach der vierten Insolvenz der Warenhauskette Galeria ist noch nicht klar, wie es mit den Filialen in Singen, Konstanz, Ulm und Memmingen weitergeht. Nach der letzten Insolvenz vor 2 Jahren wollte die Geschäftsführung mit den Vermietern über Miethöhe und Flächenanpassungen verhandeln. Außerdem sollten 33 Filialen in Deutschland auf ihre Rentabilität überprüft werden. Auf dieser Liste standen auch Singen und Memmingen. Ob dieser Plan jetzt noch gilt, ist unklar. Gewerkschaften und Politik fordern schnelle Klarheit für die Beschäftigten und für die Standortkommunen. Das vierte Spiel der deutschen Fußballnationalmannschaft mit Jürgen Klopp ist erstmals unter der Zuschauermarke von 10 Millionen geblieben. Damit liegt das 0:0 gegen Griechenland bei rund 40% Marktanteil. Die 3 vorherigen Spiele der DFB-Auswahl in der Nations League hatten jeweils mehr als 10 Millionen Menschen vor die Bildschirme gelockt.
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11: Parken an Straßen wird in Tübingen weiterhin Geld kosten. Daran hat OB Boris Palmer jetzt keinen Zweifel gelassen, auch wenn er zuletzt vom Verwaltungsgericht Sigmaringen eingebremst wurde. Die Richter hatten die Parkgebühren im Gewerbegebiet Au Ost für rechtswidrig erklärt. Palmer hat nun angekündigt, so schnell wie möglich für eine rechtssichere Parkraumbewirtschaftung in Tübingen zu sorgen. Rainer Pompe, Neckaralb live in Tübingen.
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12: In die neue Woche geht's mit typischem Herbstwetter. Ja, vor allem am Morgen noch Nebel. Teilweise hält er sich auch ganz schön lange. Aber dann viel Sonne, goldener Oktober und Höchstwerte. Auch heute wieder von 19 bis 22 Grad.
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13: Zurzeit gibt es keine Störungen auf den Straßen zwischen Neckar und Alb. Wir wünschen eine gute Fahrt.
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14: Geblitzt wird auf der B27 bei Plietzhausen und außerdem auf der B465 bei Bad Urach-Georgenau. In Reutlingen wird geblitzt in der Tübinger Straße, in Bad Urach steht dann noch ein Blitzer in der Stuttgarter Straße und in Sonnenbühl-Wilmandingen wird in der Rathausstraße geblitzt. Ein letzter Blitzer steht in Rottenburg in der Gebhard-Müller-Straße.
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2: In die neue Woche geht's mit typischem Herbstwetter. Ja, vor allem am Morgen noch Nebel. Teilweise hält er sich auch ganz schön lange. Aber dann viel Sonne, goldener Oktober und Höchstwerte. Auch heute wieder von 19 bis 22 Grad.
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3: Zurzeit gibt es keine Störungen auf den Straßen zwischen Neckar und Alb. Wir wünschen eine gute Fahrt.
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4: Geblitzt wird auf der B27 bei Plietzhausen und außerdem auf der B465 bei Bad Urach-Georgenau. In Reutlingen wird geblitzt in der Tübinger Straße, in Bad Urach steht dann noch ein Blitzer in der Stuttgarter Straße und in Sonnenbühl-Wilmandingen wird in der Rathausstraße geblitzt. Ein letzter Blitzer steht in Rottenburg in der Gebhard-Müller-Straße.
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7: Um 11 Uhr mit Elke Rutenkolk. Guten Tag. Mit einer Reform will die Bundesregierung den Führerschein günstiger machen. Dazu gibt es heute eine Anhörung im Verkehrsausschuss des Bundestages. Fahrlehrerverbände warnen davor, dass das Sicherheitsniveau sinken könnte, wenn die Pläne der Regierung umgesetzt werden. So sollen beispielsweise Theoriestunden online statt in Präsenz stattfinden. Autofahren mit den Eltern oder im Fahrsimulator sollen Fahrstunden ersetzen. Die Bundesregierung will ihre Reformpläne zum Jahreswechsel umsetzen. In einer halben Stunde beginnt das Nobelpreiskomitee mit dem Verkünden der diesjährigen Preisträger. Den Anfang macht traditionell die Auszeichnung für Physiologie oder Medizin. Morgen ist dann Physik dran, Chemie am Mittwoch, Literatur am Donnerstag und schließlich der Friedensnobelpreis am Freitag. Die prestigeträchtigen Nobelpreise sind mit je rund 1 Million Euro dotiert. Nach der 4. Insolvenz der Warenhauskette Galeria ist noch nicht klar, wie es mit den Filialen in Singen, Konstanz, Ulm und Memmingen weitergeht. Nach der letzten Insolvenz vor 2 Jahren wollte die Geschäftsführung mit den Vermietern verhandeln über die Höhe der Mieten und Anpassungen der Flächen. Zudem sollten 33 Filialen in Deutschland auf ihre Rentabilität überprüft werden. Auch auf dieser Liste standen Singen und Memmingen. Gewerkschaften und Politiker fordern schnelle Klarheit für die Beschäftigten und für die Standortkommunen.
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8: Der schwere Unfall auf der B464 bei Reutlingen-Altenburg heute vor einer Woche ist von einem der Fahrer möglicherweise mit Absicht verursacht worden. Ein 42-Jähriger steht im Verdacht, sein Auto bewusst in den Gegenverkehr gelenkt zu haben. Weil er in diesem Fall den Tod anderer Menschen in Kauf nahm, steht der Verdacht des versuchten Mordes im Raum. Er sitzt daher bereits in U-Haft. Bei dem Unfall wurden 3 Personen, darunter auch der Verursacher, schwer verletzt. Rainer Pompe, Neckaralb live in Reutlingen.
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9: Na, vor allem am Neckar hält sich der Nebel stellenweise wieder länger, aber im Laufe des Tages immer mehr Sonne. Es geht nochmal auf bis zu 22 Grad hoch. Auch morgen nochmal freundlich. Mittwoch schwenkt das Wetter dann um.
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10: Auf der A8 Stuttgart Richtung München, Achtung, zwischen dem Tunnel Gruibingen und dem Rastplatz Mühlhausen steht ein kaputter LKW. Es staut sich auf 6 Kilometern. Wir wünschen euch eine gute Fahrt.
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11: Geblitzt wird auf der B27 bei Plietzhausen und außerdem auf der B465 bei Bad Urach-Georgenau. In Reutlingen wird geblitzt in der Tübinger Straße, in Bad Urach steht dann noch ein Blitzer in der Stuttgarter Straße und in Sonnenbühl-Wilmandingen wird in der Rathausstraße geblitzt. Ein letzter Blitzer steht in Rottenburg in der Gebhard-Müller-Straße.
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15: Na, vor allem am Neckar hält sich der Nebel stellenweise wieder länger, aber im Laufe des Tages immer mehr Sonne. Es geht nochmal auf bis zu 22 Grad hoch. Auch morgen nochmal freundlich. Mittwoch schwenkt das Wetter dann um.
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16: Auf der A8 Stuttgart Richtung München, Achtung, zwischen dem Tunnel Gruibingen und dem Rastplatz Mühlhausen steht ein kaputter LKW. Es staut sich auf 6 Kilometern. Wir wünschen euch eine gute Fahrt.
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17: Geblitzt wird auf der B27 bei Plietzhausen und außerdem auf der B465 bei Bad Urach-Georgenau. In Reutlingen wird geblitzt in der Tübinger Straße, in Bad Urach steht dann noch ein Blitzer in der Stuttgarter Straße und in Sonnenbühl-Wilmandingen wird in der Rathausstraße geblitzt. Ein letzter Blitzer steht in Rottenburg in der Gebhard-Müller Straße.
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17: Um 12 Uhr mit Elke Rutenkolk. Guten Tag. Der Nobelpreis für Medizin geht in diesem Jahr an die beiden Deutschen Peter Hegemann und Georg Nagel sowie den US-Forscher Karl Deiseroth. Ausgezeichnet werden ihre Entdeckungen im Bereich der Optogenetik, wie das Karolinska-Institut in Stockholm mitgeteilt hat. Der Preis ist mit rund 1 Million Euro dotiert. Die Bekanntgaben gehen morgen weiter mit Physik, Mittwoch ist Chemie dran, Donnerstag Literatur und am Freitag der Friedensnobelpreis. Der Führerschein soll günstiger werden. Deshalb will die Bundesregierung ein Reformpaket zum Jahreswechsel umsetzen. Dazu gibt es heute eine Anhörung im Bundestag.
18: Mehr digitaler Unterricht, weniger Sonderfahrten und straffere Prüfungen. An einigen Stellen soll künftig gespart werden können. Die Fahrlehrerverbände warnen, die Maßnahmen könnten Verkehrssicherheit und Ausbildungsqualität gefährden. Sie kritisieren auch eine Experimentierklausel im Gesetz, die es ermöglichen soll, einen Teil der praktischen Ausbildung etwa mit den Eltern statt nur in der Fahrschule zu absolvieren. Der ADAC argumentiert dagegen, wer zusätzlich auch privat übt, kann die Kosten senken und mehr fahren. Ursula Winkler, Nachrichtenredaktion.
17: Tech-Milliardär Elon Musk benennt seine Firma für künstliche Intelligenz um. Nach SpaceX AI soll sie künftig SpaceX SI heißen. Er entspricht damit dem Wunsch von US-Präsident Trump. Dieser versucht schon seit Wochen, den Begriff Superintelligenz für KI durchzusetzen. Er argumentiert, der Name künstliche Intelligenz lasse die Technologie fake erscheinen. Musk und Trump haben sich nach ihrem Zerwürfnis wegen eines Steuergesetzes weitgehend versöhnt.
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20: Mit 629 neuen Studenten startet die Hochschule Albstadt-Sigmaringen heute ins Wintersemester. 410 wollen einen Bachelor machen, 219 den Master. Bei der Begrüßungsveranstaltung wurde gleichzeitig Rektorin Ingeborg Mühldorfer verabschiedet. Sie geht nach 14 Jahren Ende des Monats in den Ruhestand. Walter Frevert, Neckaralb Live in Albstadt.
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21: Na, vor allem am Neckar hält sich der Nebel stellenweise wieder länger, aber im Laufe des Tages immer mehr Sonne. Es geht nochmal auf bis zu 22 Grad hoch. Auch morgen nochmal freundlich. Mittwoch schwenkt das Wetter dann um.
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22: Auf der A8 München Richtung Stuttgart. Achtung, da ist zwischen Wendlingen und Esslingen eine ungesicherte Unfallstelle. Es staut sich auf der A8 München Richtung Stuttgart zwischen Wendlingen und Esslingen. Außerdem liegen da Gegenstände auf der Autobahn. Und auf der A8 Stuttgart Richtung München sind es 6 Kilometer Stau zwischen dem Tunnel Gruibingen und dem Rastplatz Mühlhausen. Wir wünschen euch eine gute Fahrt.
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23: Geblitzt wird auf der B27 bei Plietzhausen und außerdem auf der B465 bei Bad Urach-Georgenau. In Reutlingen wird geblitzt in der Tübinger Straße, in Bad Urach steht dann noch ein Blitzer in der Stuttgarter Straße und in Sonnenbühl-Wilmandingen wird in der Rathausstraße geblitzt. Ein letzter Blitzer steht in Rottenburg in der Gebhard-Müller-Straße.
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1: Die Nobelpreise des Alltags. Wir verleihen welche. Der Preis für Selbstbeherrschung geht an alle Eltern, die ihrem Kind 10 Minuten beim Schuhe anziehen zuschauen, ohne irgendwann zu sagen,
2: oh komm, dann mach ich das jetzt.
1: Der Preis für Völkerverständigung geht an Menschen, die es schaffen, mit ihren Schwiegereltern eine komplette Woche Urlaub zu machen und hinterher immer noch in derselben Familien-WhatsApp-Gruppe zu bleiben. Der Alltags-Nobelpreis für Literatur geht an Kevin für seine charmante und präzise formulierte Rückfrage bei Kleinanzeigen.
2: Was letzte Preis?
1: Und der Alltagsfriedensnobelpreis geht an das Paar, das gemeinsam ein Möbelstück aufbaut und es schafft, kein einziges Mal zu sagen,
3: boah, wie kann man nur so blöd sein?
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9: Na, vor allem am Neckar hält sich der Nebel stellenweise wieder länger, aber im Laufe des Tages immer mehr Sonne. Es geht nochmal auf bis zu 22 Grad hoch. Auch morgen nochmal freundlich. Mittwoch schwenkt das Wetter dann um.
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10: Auf der A8 München Richtung Stuttgart. Achtung, da ist zwischen Wendlingen und Esslingen eine ungesicherte Unfallstelle. Es staut sich auf der A8 München Richtung Stuttgart. Zwischen Wendlingen und Esslingen außerdem liegen da Gegenstände auf der Autobahn. Und auf der A8 Stuttgart Richtung München sind es 6 Kilometer Stau zwischen dem Tunnel Gruibingen und dem Rastplatz Mühlhausen. Wir wünschen euch eine gute Fahrt.
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11: Geblitzt wird auf der B27 bei Plietzhausen und außerdem auf der B465 bei Bad Urach-Georgenau. In Reutlingen wird geblitzt in der Tübinger Straße, in Bad Urach steht dann noch ein Blitzer in der Stuttgarter Straße und in Sonnenbühl-Wilmandingen wird in der Rathausstraße geblitzt. Ein letzter Blitzer steht in Rottenburg in der Gebhard-Müller-Straße.
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13: Mit Andreas Pantyffer, guten Tag. Zwei deutsche Forscher bekommen zusammen mit einem Kollegen aus den USA den Medizin-Nobelpreis für eine Art Lichtschalter für Nervenzellen. Peter Hegemann aus Berlin und Georg Nagel aus Weingarten haben ein Eiweiß entdeckt, das Zellen empfindlich für Licht macht. Karl Deisseroth hat den Bauplan dafür dann in Nervenzellen eingesetzt. So wie ihr zu Hause das Licht anknipst, können Forscher damit einzelne Nervenzellen gezielt an- und ausschalten, nur eben mit einem Lichtstrahl. Nagel hat in Konstanz studiert und lehrt jetzt in Würzburg. Wegen der hohen Spritpreise denken gerade viele über ein E-Auto nach und die neue Prämie ist entsprechend gefragt. Die Bundesregierung hat sie seit Mai schon an 100.000 Haushalte gezahlt. Wenn ihr auch überlegt, vom Verbrenner umzusteigen, könnt ihr bis zu 6.000 Euro bekommen. Wie viel genau hängt vom Auto ab, von eurem Einkommen und von der Größe eurer Familie? Vor fast zwei Jahren hatten hunderte Autos in Ulm und der Region plötzlich Bauschaum im Auspuff und einen Fake-Aufkleber drauf mit Robert Habeck und dem Spruch »Sei grüner«. Jetzt haben zwei Männer und eine Frau vor dem Landgericht Ulm gestanden, dass sie das waren. Die Staatsanwaltschaft geht davon aus, dass ein Auftraggeber dahinter steckt, der die Grünen vor der letzten Bundestagswahl schlecht aussehen lassen wollte. Beschädigt worden waren Autos in Ulm, Neu-Ulm, Blaubeuren und Langenau, außerdem in Berlin und Schönefeld.
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14: Nach dem Ausbruch des Kuhfiebers im Zollernalbkreis sucht das Gesundheitsamt weiter nach der Infektionsquelle. Inzwischen sind 15 Fälle gemeldet. 7 Betroffene mussten ins Krankenhaus. Die Krankheit wird nicht von Mensch zu Mensch übertragen, sondern eigentlich nur von Schafen, Ziegen oder Kühen. Geprüft wird jetzt aber auch eine Übertragung durch Staub oder durch Haustiere wie Hunde und Katzen. Eine Schafherde, die in der Gegend unterwegs ist, kann als Quelle ausgeschlossen werden. Eine Tierhaltung in Messstätten wird überprüft. Walter Frevert, Neckaralb live in Rangendingen.
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15: Na, vor allem am Neckar hält sich der Nebel stellenweise wieder länger, aber im Laufe des Tages immer mehr Sonne. Es geht nochmal auf bis zu 22 Grad hoch. Auch morgen nochmal freundlich. Mittwoch schwenkt das Wetter dann um.
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16: Auf der A81 Stuttgart Richtung Singen. Achtung, zwischen Rottweil und Villingen-Schwenningen steht ein kaputtes Auto. Kommt gut an euer Ziel.
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17: Geblitzt wird auf der B27 auf Höhe Pliezhausen und auf der B463 bei Balingen-Waldstätten steht ein Blitzer. In Tübingen wird auf der Landstraße geblitzt, von Derendingen in Richtung Hirschau und in Liechtenstein-Unterhausen steht ein Blitzer in der Baumgartenstraße. Auf der Stuhlsteige zwischen Pfullingen und Genkingen wird ebenfalls geblitzt und ein letzter Blitzer steht in Balingen-Endingen in der Schönbergstraße.
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1: Ihr kennt es vielleicht, aber hinter auch erst neulich ein alter, warmer Pulli wieder rausgeholt, weil es jetzt der Herbst ist. Na, ist der vielleicht auch mit so Pilling befallen. Pilling sind so Knädle, so Fusselknoten, die so nicht so schön aussehen auf dem Pullover, auf so einem Wollpulli. Na, ne, ich da einen Tipp, wie man das wegkriegt, und zwar für wenig Geld, falls ihr es jetzt schon daheim habt. Ich hab's gar nicht gewusst, dass so etwas geht, und zwar ein Fusselrasierer. Könnt ihr einfach euch kaufen und dann mit dem Fusselrasierer drüber gehen. Und schon sieht euer alter Pullover wieder aus wie neu. Also, nicht vergessen! Wollt ihr einen Pullover im Herbst anziehen, der ist nicht nur bequem, sondern auch schön? Dann schnappt euch einen Fusselrasierer und geht mit dem drüber. Und ich sag's euch, der heißt noch von euch, der hat aber einen schönen Pulli. Und zwar einen der höchsten Töne, gell? Nicht vergessen!
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8: Schön spätsommerlich mit Sonne und ein paar Wolken geht's in die neue Woche bei Montagshöchsttemperaturen zwischen 19 und 22 Grad. Morgen und übermorgen jeweils erst Frühnebel, ansonsten ähnlich wie heute. Am Donnerstag wohl oft nass.
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9: Auf der A81 Stuttgart Richtung Singen. Achtung, zwischen Rottweil und Villingen-Schwenningen steht ein kaputtes Auto. Kommt gut an euch.

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2: Geblitzt wird auf der B27 auf Höhe Pliezhausen und auf der B463 bei Balingen-Waldstätten steht ein Blitzer. In Tübingen wird auf der Landstraße geblitzt, von deren Dingen in Richtung Hirschau, und in Liechtenstein-Unterhausen steht ein Blitzer in der Baumgartenstraße. Auf der Stuhlsteige zwischen Pfullingen und Genkingen wird ebenfalls geblitzt und ein letzter Blitzer steht in Balingen-Endingen in der Schönbergstraße.
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13: Mit Andreas Pantüffer. Guten Tag. Ein Forscher aus Weingarten bei Ravensburg bekommt den Medizinnobelpreis. Georg Nagel ist dort geboren, hat in Konstanz studiert und forscht heute an der Uni Würzburg. Zusammen mit Peter Hegemann aus Berlin hat er in Grünalgen ein Eiweiß entdeckt, das Zellen empfindlich für Licht macht. Der Amerikaner Karl Deisseroth hat es dann in Nervenzellen eingebaut. So wie ihr zu Hause das Licht anknipst, können Forscher dann damit einzelne Nervenzellen an- und ausschalten, nur eben mit einem Lichtstrahl. Das Preisgeld von rund 1 Million Euro teilen sich die drei. Schon 100.000 Haushalte haben seit Mai die neue E-Auto-Prämie bekommen, gerade jetzt, wo tanken so teuer ist. Gefördert werden neue Elektroautos und bestimmte Hybride. Sie müssen seit Jahresanfang zugelassen sein und es geht nur um Privatautos, nicht um Dienstwagen. Wer vor fast 2 Jahren in Ulm und der Region bei hunderten Autos den Auspuff mit Bauschaum verstopft hat, ist jetzt geklärt. Zum Prozessauftakt am Landgericht Ulm haben 2 Männer und eine Frau alles gestanden. Sie hinterließen damals Fake-Aufkleber auf den Autos mit dem Spruch »Sei grüner«. Laut Staatsanwaltschaft hatte ein Auftraggeber den Dreien 100 Euro pro Auto versprochen. Er wollte damit wohl die Grünen bei der Bundestagswahl schlecht aussehen lassen. Betroffen waren Autos in Ulm, Neu-Ulm, Blaubeuren und Langenau, aber auch in Berlin und Schönefeld.
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14: Unbekannte Täter haben in Bad Urach 2 Luxusautos vom Parkplatz eines Autohändlers geklaut und dann eins davon zu Schrott gefahren. Die Mercedes A-Klasse stand beschädigt mitten auf einer Straße. Das andere Auto, ein Alfa Romeo, wurde wenig später auf einem Supermarktparkplatz gefunden. Die Diebe hatten mit ihm gedriftet und stießen dabei mehrmals gegen die Randsteine. Der Schaden beträgt mehrere tausend Euro. Walter Frevert, Neckaralb live in Bad Urach.
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15: Schön spätsommerlich mit Sonne und ein paar Wolken geht's in die neue Woche bei Montagshöchsttemperaturen zwischen 19 und 22 Grad. Morgen und übermorgen jeweils erst Frühnebel, ansonsten ähnlich wie heute. Am Donnerstag wohl oft nass.
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16: Auf der A81 Stuttgart Richtung Singen. Vorsicht, zwischen Rottweil und Villingen-Schwenningen steht ein kaputtes Auto. Und auf der B10 Stuttgart Richtung Ulm ist zwischen Esslingen-Pliensau-Vorstadt und Esslingen-Zentrum ein Auto auf der rechten Spur liegen geblieben. Wir wünschen eine gute Fahrt.
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17: Geblitzt wird auf der B27 auf Höhe Pliezhausen und auf der B463 bei Balingen-Waldstätten steht ein Blitzer. In Tübingen wird auf der Landstraße geblitzt, von Derendingen in Richtung Hirschau, und in Liechtenstein-Unterhausen steht ein Blitzer in der Baumgartenstraße. Auf der Stuhlsteige zwischen Pfullingen und Genkingen wird ebenfalls geblitzt und ein letzter Blitzer steht in Balingen-Endingen in der Schönbergstraße.
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1: Nikolic?
2: Hallo, mein Name ist Burkhard. Folgendes, ich war gerade auf Besuch und da durfte ich freundlicherweise in die Tiefgarage mit meinem Wagen und jetzt bin ich beim Rausfahren an Ihr Motorrad gestoßen. Ich muss jetzt wieder weg, ich schlag vor, ich werfe Ihnen 50er in den Briefkasten, dann ist okay, oder?
1: Mein Motorrad ist umgefallen.
2: Ja, es ist ein bisschen umgefallen.
1: Das kostet ja wohl nicht Zeit, das Motorrad ist nagelneu.
2: Ja, aber da kann ja nicht viel hin sein, vielleicht ein Kratzer am Tank oder so.
1: Ja, das ist Metalliklackierung.
2: Ja, bei mir ist das viel schlimmer. Ich habe vorne am Kotflügel jetzt eine riesen Delle drin, bloß weil Sie Ihre Maschine da so blöd hingestellt haben.
1: Wissen Sie, das Ding ist auf dem Seitenständer, wenn Sie da dagegen donnern, was will ich denn? Soll ich das irgendwie verankern oder was?
2: Es gibt immer Ärger mit diesen Motorrädern, jetzt auch noch sowas. Also sind Sie mit einem 50er einverstanden?
1: Auf keinen Fall, die rufen nachher die Polizei an. Das kann ich ja wohl nicht sein.
2: Jetzt werden Sie mal nicht unverschämt mit so einem Kratzer, den kann man wieder wegbiegen mit einer Sprühdose für 12,50.
1: Ja, dann lackieren Sie doch mal den Tank.
2: Da gibt's eine Sprühdose, die kostet 12,50.
1: Herr Burkhard, geben Sie mir mal, ich habe Ihre Telefonnummer.
2: Ja.
1: Und ich rufe nachher die Polizei an.
2: Ja, das brauchen Sie nicht.
1: Und die kommen nachher zu mir oder Sie kommen nachher um 4 Uhr sind Sie bei mir und dann gucken wir uns das Ding an.
2: Was wollen Sie denn mit der Polizei, Mensch? Jetzt machen Sie doch nicht so rum wegen dieser scheiß Mühle. Es gibt sowieso...
1: Nikolic?
2: Hallo?
1: Ja? Wer sind Sie eigentlich?
3: Hier ist der Telefoncheck.
1: Meine Fresse, leicht. Super. Okay.
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12: Schön spätsommerlich mit Sonne und ein paar Wolken geht's in die neue Woche bei Montagshöchsttemperaturen zwischen 19 und 22 Grad. Morgen und übermorgen jeweils erst Frühnebel, ansonsten ähnlich wie heute. Am Donnerstag wohl oft nass.
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13: Auf der A81 Stuttgart Richtung Singen. Vorsicht, zwischen Rottweil und Villingen-Schwenningen steht ein kaputtes Auto. Und auf der B10 Stuttgart Richtung Ulm ist zwischen Esslingen-Plien-Sauvorstadt und Esslingen-Zentrum ein Auto auf der rechten Spur liegen geblieben. Wir wünschen eine gute Fahrt.
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14: Geblitzt wird auf der B27 auf Höhe Plietzhausen und auf der B463 bei Balingen-Wallstätten steht ein Blitzer. In Tübingen wird auf der Landstraße geblitzt, von Derendingen in Richtung Hirschau und in Liechtenstein-Unterhausen steht ein Blitzer in der Baumgartenstraße. Auf der Stuhlsteige zwischen Pfullingen und Genkingen wird ebenfalls geblitzt und ein letzter Blitzer steht in Balingen-Endingen in der Schönbergstraße.
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11: Mit Andreas Pantöfer. Guten Tag. Der Medizin-Nobelpreis geht dieses Jahr an einen Forscher, der aus Oberschwaben stammt. Georg Nagel ist in Weingarten geboren. Er hat dann in Konstanz Biologie studiert und bekommt den Preis jetzt zusammen mit Peter Hegemann aus Berlin und Karl Deisseroth aus den USA. Nagel und Hegemann haben sich bei Grünalgen etwas abgeschaut. Ein Eiweiß, mit dem die Algen auf Licht reagieren. Baut man es in Nervenzellen ein, lassen die sich per Lichtstrahl an- und ausschalten. Wenn ihr euch fragt, wozu das gut ist, Forscher können so verfolgen, welche Zellen im Gehirn was steuern. Wegen der hohen Spritpreise denken gerade viele über ein E-Auto nach und die neue Prämie ist entsprechend gefragt. Die Bundesregierung hat sie seit Mai schon an 100.000 Haushalte gezahlt. Wenn ihr auch überlegt, vom Verbrenner umzusteigen, könnt ihr bis zu 6.000 Euro bekommen. Wie viel genau hängt vom Auto ab, von eurem Einkommen und von der Größe eurer Familie? Die Landesgartenschau in Ellwangen hat am Ende knapp 990.000 Besucher gehabt, rund ein Drittel mehr als erwartet. Die Million ist damit zwar knapp verpasst, glücklich sind die Veranstalter trotzdem. Gestern ging die Schau nach gut 5 Monaten zu Ende. Wenn ihr es nicht hingeschafft habt, ist das nur halb so schlimm. Die 3 neuen Parks an der Jagst sollen bleiben, als Ausflugsziel für Ellwangen und die ganze Region.
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12: Mit 629 neuen Studenten startet die Hochschule Albstadt-Sigmaringen heute ins Wintersemester. 410 wollen einen Bachelor machen, 219 den Master. Bei der Begrüßungsveranstaltung wurde gleichzeitig Rektorin Ingeborg Mühldorfer verabschiedet. Sie geht nach 14 Jahren Ende des Monats in den Ruhestand. Walter Frevert, Neckaralb live in Albstadt.
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13: Schön spätsommerlich mit Sonne und ein paar Wolken geht's in die neue Woche bei Montagshöchsttemperaturen zwischen 19 und 22 Grad. Morgen und übermorgen jeweils erst Frühnebel, ansonsten ähnlich wie heute. Am Donnerstag wohl oft nass.
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14: Aktuell gibt es keine Meldungen zwischen Neckar und Alb. Wir wünschen eine gute Fahrt.
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11: Schön spätsommerlich mit Sonne und ein paar Wolken geht's in die neue Woche bei Montagshöchsttemperaturen zwischen 19 und 22 Grad. Morgen und übermorgen jeweils erst Frühnebel, ansonsten ähnlich wie heute. Am Donnerstag wohl oft nass.
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12: Aktuell gibt es keine Meldungen zwischen Neckar und Alb. Wir wünschen eine gute Fahrt.
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11: Mit Andreas Pantyffer. Guten Tag. Ein Forscher aus Weingarten bei Ravensburg bekommt den Medizinnobelpreis. Georg Nagel ist dort geboren, hat in Konstanz studiert und forscht heute an der Uni Würzburg. Zusammen mit Peter Hiegemann aus Berlin hat er in Grünalgen ein Eiweiß entdeckt, das Zellen empfindlich für Licht macht. Der Amerikaner Karl Deisseroth hat es dann in Nervenzellen eingebaut. So wie ihr zu Hause das Licht anknipst, können Forscher damit einzelne Nervenzellen an- und ausschalten, nur eben mit einem Lichtstrahl. Drei junge Leute hatten vor 2 Jahren in Ulm und der Region bei hunderten Autos den Auspuff mit Bauschaum verstopft und gleichzeitig Wahlaufkleber der Grünen hingepeppt. Dafür hat das Amtsgericht Ulm die beiden Männer zu 3.000 Euro Geldstrafe verurteilt. Die Frau, die ihnen geholfen hatte, muss 50 Stunden gemeinnützige Arbeit leisten. Laut Staatsanwaltschaft hatte ein Auftraggeber die drei angestiftet, um den Grünen vor der letzten Bundestagswahl zu schaden. Wer das war, werdet ihr aber wohl nicht erfahren. Die Ermittlungen dazu sind eingestellt. Am Stuttgarter Flughafen erkennen jetzt Sensoren rund ums Gelände, wenn eine Drohne in der Nähe fliegt. Bisher war der Flughafen darauf angewiesen, dass Piloten, Fluglotsen oder Leute vom Boden eine Drohne melden. Und manchmal war es dann doch Fehlalarm. Das neue System soll Unterbrechungen des Flugbetriebs kürzer machen, weil schneller klar ist, ob wirklich eine Drohne da ist.
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12: Nach dem Ausbruch des Kuhfiebers im Zollernalbkreis sucht das Gesundheitsamt weiter nach der Infektionsquelle. Inzwischen sind 15 Fälle gemeldet. 7 Betroffene mussten ins Krankenhaus. Die Krankheit wird nicht von Mensch zu Mensch übertragen, sondern eigentlich nur von Schafen, Ziegen oder Kühen. Geprüft wird jetzt aber auch eine Übertragung durch Staub oder durch Haustiere wie Hunde und Katzen. Eine Schafherde, die in der Gegend unterwegs ist, kann als Quelle ausgeschlossen werden. Eine Tierhaltung in Messstätten wird überprüft. Walter Frevert, Neckaralb Live in Rangendingen.
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13: Schön spätsommerlich mit Sonne und ein paar Wolken geht's in die neue Woche bei Montagshöchsttemperaturen zwischen 19 und 22 Grad. Morgen und übermorgen jeweils erst Frühnebel, ansonsten ähnlich wie heute. Am Donnerstag wohl oft nass.
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14: Auf der A8 Karlsruhe Richtung Stuttgart. Achtung, zwischen der Raststätte Sindelfingerwald Süd und dem Kreuz Stuttgart steht ein defektes Fahrzeug auf der rechten Spur. Wir wünschen euch eine gute Fahrt.
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1: Die Nobelpreise des Alltags. Wir verleihen welche. Der Preis für Selbstbeherrschung geht an alle Eltern, die ihrem Kind 10 Minuten beim Schuheanziehen zuschauen, ohne irgendwann zu sagen,
2: oh komm, dann mach ich das jetzt.
1: Der Preis für Völkerverständigung geht an Menschen, die es schaffen, mit ihren Schwiegereltern eine komplette Woche Urlaub zu machen und hinterher immer noch in derselben Familien-WhatsApp-Gruppe zu bleiben. Der Alltags-Nobelpreis für Literatur geht an Kevin für seine charmante und präzise formulierte Rückfrage bei Kleinanzeigen.
2: Was letzte Preis?
1: Und der Alltagsfriedensnobelpreis geht an das Paar, das gemeinsam ein Möbelstück aufbaut und es schafft, kein einziges Mal zu sagen,
3: boah, wie kann man nur so blöd sein?
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2: Schön spätsommerlich mit Sonne und ein paar Wolken geht's in die neue Woche bei Montagshöchsttemperaturen zwischen 19 und 22 Grad. Morgen und übermorgen jeweils erst Frühnebel, ansonsten ähnlich wie heute. Am Donnerstag wohl oft nass.
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3: Auf der A8 Karlsruhe Richtung Stuttgart. Achtung, zwischen der Raststätte Sindelfingerwald Süd und dem Kreuz Stuttgart steht ein defektes Fahrzeug auf der rechten Spur. Wir wünschen euch eine gute Fahrt.
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7: Mit Andreas Pantüffer. Guten Tag. Der Medizin-Nobelpreis geht dieses Jahr an einen Forscher, der aus Oberschwaben stammt. Georg Nagel ist in Weingarten geboren. Er hat dann in Konstanz Biologie studiert und bekommt den Preis jetzt zusammen mit Peter Hegemann aus Berlin und Karl Deisseroth aus den USA. Nagel und Hegemann haben sich bei Grünalgen etwas abgeschaut, ein Eiweiß, mit dem die Algen auf Licht reagieren. Baut man es in Nervenzellen ein, lassen die sich per Lichtstrahl an- und ausschalten. Wenn ihr euch fragt, wozu das gut ist, Forscher können so verfolgen, welche Zellen im Gehirn was steuern. Die drei jungen Leute, die vor fast 2 Jahren in Ulm und der Region bei hunderten Autos den Auspuff mit Bauschaum verstopft hatten, sind zu Jugendstrafen verurteilt worden. Die beiden Männer müssen je 3.000 Euro zahlen, die Frau 50 Stunden gemeinnützige Arbeit leisten. Sie hatten außerdem Aufkleber an die Autos gepeppt mit Robert Habeck und dem Spruch sei grüner. Laut Staatsanwaltschaft hatte ein Auftraggeber die drei angestiftet, um den Grünen vor der letzten Bundestagswahl zu schaden. Wer das war, bleibt offen. Die Ermittlungen dazu sind eingestellt. Der Tankrabatt kommt an der Zapfsäule schon nach ein paar Tagen nicht mehr ganz an. Ein Liter Super E10 kostet im bundesweiten Schnitt 2,14 Euro, gut 2 Cent mehr als zum Start am Donnerstag. Diesel liegt bei 2,25 Euro, knapp 1 Cent mehr. Eine Erklärung dafür gibt es laut ADAC nicht, weil sich Ölpreis und Dollarkurs kaum verändert haben. Wenn ihr in Stuttgart tankt, findet ihr E10 für unter 2 Euro im Moment nicht mehr.
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8: Unbekannte Täter haben in Bad Urach 2 Luxusautos vom Parkplatz eines Autohändlers geklaut und dann eins davon zu Schrott gefahren. Die Mercedes A-Klasse stand beschädigt mitten auf einer Straße. Das andere Auto, ein Alfa Romeo, wurde wenig später auf einem Supermarktparkplatz gefunden. Die Diebe hatten mit ihm gedriftet und stießen dabei mehrmals gegen die Randsteine. Der Schaden beträgt mehrere tausend Euro. Walter Frevert, Neckaralb live in Bad Urach.
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9: Schön spätsommerlich mit Sonne und ein paar Wolken geht's in die neue Woche bei Montagshöchsttemperaturen zwischen 19 und 22 Grad. Morgen und übermorgen jeweils erst Frühnebel, ansonsten ähnlich wie heute, am Donnerstag wohl oft nass.
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11: Auf der A81 Stuttgart Richtung Singen, Achtung, zwischen Böblingen-Sindelfingen und dem Kreuz Böblingen-Hulb ist eine ungesicherte Unfallstelle auf allen Spuren. Und auf der A8 Karlsruhe Richtung Stuttgart steht zwischen der Raststätte Sindelfingerwald Süd und dem Kreuz Stuttgart ein kaputtes Auto auf der rechten Spur. Wir wünschen eine gute Fahrt.
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9: Schön spätsommerlich mit Sonne und ein paar Wolken geht's in die neue Woche bei Montagshöchsttemperaturen zwischen 19 und 22 Grad. Morgen und übermorgen jeweils erst Frühnebel, ansonsten ähnlich wie heute. Am Donnerstag wohl oft nass.
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10: Auf der A81 Stuttgart Richtung Singen. Achtung, zwischen Böblingen-Sindelfingen und dem Kreuz Böblingen-Hulb ist eine ungesicherte Unfallstelle auf allen Spuren. Und auf der A8 Karlsruhe Richtung Stuttgart steht zwischen der Raststätte Sindelfingerwald Süd und dem Kreuz Stuttgart ein kaputtes Auto auf der rechten Spur. Wir wünschen eine gute Fahrt.
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15: Mit Andreas Pantyffer. Guten Abend. In Weingarten ist die Freude riesig, dass Georg Nagel aus der Stadt den Medizin-Nobelpreis bekommt. Nagel hat in Konstanz Biologie studiert und war zuletzt Professor in Würzburg. Seit dem Sommer ist er im Ruhestand. Den Preis kriegt er zusammen mit Peter Hegemann aus Berlin und dem Amerikaner Karl Deisseroth für eine Art Lichtschalter, mit dem sich Nervenzellen an- und ausknipsen lassen. Am Stuttgarter Flughafen erkennen jetzt Sensoren rund ums Gelände, wenn eine Drohne in der Nähe fliegt. Bisher war der Flughafen darauf angewiesen, dass Piloten, Fluglotsen oder Leute vom Boden eine Drohne melden. Und manchmal war es dann doch Fehlalarm. Das neue System soll Unterbrechungen des Flugbetriebs abkürzen, weil schneller klar wird, ob wirklich eine Drohne da ist. Die Landesgartenschau in Ellwangen hat am Ende knapp 990.000 Besucher gehabt, rund ein Drittel mehr als erwartet. Die Million ist damit zwar ganz knapp verpasst, glücklich sind die Veranstalter trotzdem. Gestern ging die Schau nach gut 5 Monaten zu Ende. Wenn ihr es nicht hingeschafft habt, ist das nur halb so schlimm. Die 3 neuen Parks an der Jagst sollen bleiben, als Ausflugsziel für Ellwangen und die ganze Region.
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16: Der schwere Unfall auf der B464 bei Reutlingen-Altenburg heute vor einer Woche ist von einem der Fahrer möglicherweise mit Absicht verursacht worden. Ein 42-Jähriger steht im Verdacht, sein Auto bewusst in den Gegenverkehr gelenkt zu haben. Weil er in diesem Fall den Tod anderer Menschen in Kauf nahm, steht der Verdacht des versuchten Mordes im Raum. Er sitzt daher bereits in U-Haft. Bei dem Unfall wurden 3 Personen, darunter auch der Verursacher, schwer verletzt. Rainer Pompe, Neckaralb live in Reutlingen.
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17: Es sind 15 bis 20 Grad heute Abend. Morgen und der Mittwoch genauso schönes Wetter wie heute. Ab Donnerstag wird es dann kühler.
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18: Aktuell gibt es keine Meldungen zwischen Neckar und Alb. Kommt gut an euer Ziel.
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12: Es sind 15 bis 20 Grad heute Abend. Morgen und der Mittwoch genauso schönes Wetter wie heute. Ab Donnerstag wird es dann kühler.
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13: Aktuell gibt es keine Meldungen zwischen Neckar und Alb. Kommt gut an euer Ziel.
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13: Im Studio Jana Klonikowski. Schönen guten Abend. Riesenehre für zwei deutsche Forscher. Peter Hegemann und Georg Nagel werden mit dem Medizin-Nobelpreis ausgezeichnet, zusammen mit dem US-Forscher Karl Deisseroth. Anne Brauer.
14: Alles begann mit der Neugier von Peter Hegemann, schreibt die Jury. Kurzfassung, der Berliner hat zusammen mit dem Würzburger Georg Nagel ein ganz besonderes Protein auf einer Alge entdeckt, das Zellen lichtempfindlich macht. Ihr US-Kollege hat das dann quasi in einen Schalter umgewandelt, den man mit Licht an- und ausknipsen kann, so dass man ein Nervensignal auslöst. Das hilft, eins der größten Rätsel überhaupt zu lösen, nämlich wie unser Hirn funktioniert und soll es möglich machen, die verschiedensten Krankheiten zu heilen, von Parkinson bis zur Blindheit.
13: Die Spritpreise steigen wieder und lassen die Entlastung durch den Tankrabatt schmelzen. Laut ADAC kostete der Liter Super E10 gestern gut 2,13 Euro im Schnitt, gerade mal 10 Cent weniger als vor dem Tankrabatt. Der senkt die Steuern auf Benzin und Diesel ja um etwa 17 Cent. BND-Chef Jäger sieht in Russland die größte Gefahr für Deutschland. Er sagte bei der Befragung der deutschen Geheimdienstchefs im Bundestag, von keinem anderen Land geht aktuell eine so direkte, umfassende und konkrete Bedrohung gegen Deutschland aus. Weiter sagte Jäger.
15: Die Konfrontation, in der wir mit Russland stehen, hat eine neue, gefährlichere Qualität. Deutschland ist in Gefahr, in einen gewaltsamen Konflikt mit Russland zu geraten. Der Anschlagsversuch von Leipzig ist nur ein Beispiel dafür.
13: Die Linke zieht gegen Bundeswirtschaftsministerin Reiche vor das Bundesverfassungsgericht. Es geht dabei um Äußerungen Reiches auf dem offiziellen Instagram-Kanal des Ministeriums. Sie hatte damit Bezug auf die Berliner Linke gepostet. Antisemitismus und Enteignung gefährden Deutschland und die Wirtschaft. In Dänemark haben Hacker das Melderegister geknackt. Betroffen sind die Daten von 8,8 Millionen lebender und schon verstorbener Menschen, darunter Namen, Adressen und Sozialversicherungsnummern. Wer hinter dem Hack steckt, ist noch unklar.
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16: Es sind 15 bis 20 Grad heute Abend. Morgen und der Mittwoch genauso schönes Wetter wie heute. Ab Donnerstag wird es dann kühler.
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17: Aktuell gibt es keine Meldungen zwischen Neckar und Alb. Kommt gut an euer Ziel.
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3: Es sind 15 bis 20 Grad heute Abend. Morgen und der Mittwoch genauso schönes Wetter wie heute. Ab Donnerstag wird es dann kühler.
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4: Aktuell gibt es keine Meldungen zwischen Neckar und Alb. Kommt gut an euer Ziel.
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1: Im Studio Jana Klonikowski. Schönen guten Abend. Deutsche Forschung ist Spitze. Das sind die Worte von Kanzler Merz nach dem Medizin-Nobelpreis für Peter Hegemann und Georg Nagel. Die beiden Deutschen wurden zusammen mit ihrem US-Kollegen Karl Deisseroth für ihre Forschung im Bereich Optogenetik ausgezeichnet. Die soll es möglich machen, besser zu verstehen, wie unser Gehirn funktioniert und wie Krankheiten wie Parkinson entstehen. Nobelpreisträger Peter Hegemann sagte im Ersten:
2: Ja, es war natürlich schon eine Überraschung. Ich war natürlich schon überwältigt. Man weiß am Anfang gar nicht so recht, wie man damit umgehen soll. Und der Hype um die Optogenetik, der ist ja schon weitgehend abgeklungen, würde ich mal sagen. Das heißt, die Optogenetik ist in den Neurowissenschaften schon eine, ja, fast Standardtechnik.
1: Die Spritpreise steigen wieder und lassen die Entlastung durch den Tankrabatt schmelzen. Laut ADAC kostete der Liter Super E10 gestern im Schnitt gut 2,13 Euro. Finn Riebesell-Freundlieb, das sind gerade mal 10 Cent weniger als am Tag vor dem Tankrabatt.
3: Genau, und der senkt die Steuern auf Benzin und Diesel ja um 17 Cent. Der Unterschied beim Diesel ist nicht so krass, aber auch da ziehen die Preise wieder an. Warum genau, ist laut ADAC nicht wirklich klar. Ölpreis und Euro-Dollar-Kurs haben sich demnach eigentlich kaum verändert. Aus Verbrauchersicht sei der Preisanstieg deshalb nur schwer nachvollziehbar, heißt es.
1: Die Deutsche Bahn testet jetzt Bodycams mit Ton. Die sollen helfen, Täter besser zu überführen. Hintergrund sind fast 1000 Übergriffe auf Bahnmitarbeiter im ersten Halbjahr. Zunächst werden Mitarbeiter in Baden-Württemberg, Hessen, Rheinland-Pfalz und dem Saarland ausgestattet, später auch bundesweit. BND-Chef Jäger sieht in Russland die größte Gefahr für Deutschland. Deutschland sei inzwischen Ziel eines russischen Schattenkriegs, etwa durch Spionage und Anschläge, so Jäger bei einer Befragung im Bundestag. Einen großen russischen Angriff auf NATO-Gebiet sieht der BND aktuell nicht. Norwegen will Smart Glasses, also Brillen mit Kameras, an bestimmten Orten verbieten, zum Beispiel in Parks, Schulen, Einkaufszentren oder Museen. Grund sind Datenschutzbedenken. Die Hauptstadt Oslo hat bereits ein Verbot der Brillen an Schulen beschlossen.
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4: Es sind 15 bis 20 Grad heute Abend. Morgen und der Mittwoch genauso schönes Wetter wie heute. Ab Donnerstag wird es dann kühler.
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5: Aktuell gibt es keine Meldungen zwischen Neckar und Alb. Kommt gut an euer Ziel.
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1: Im Studio Jana Klunikowski. Schönen guten Abend. Riesenehre für zwei deutsche Forscher. Peter Hegemann und Georg Nagel werden mit dem Medizin-Nobelpreis ausgezeichnet. Zusammen mit dem US-Forscher Karl Deisseroth. Anne Brauer.
2: Alles begann mit der Neugier von Peter Hegemann, schreibt die Jury. Kurzfassung, der Berliner hat zusammen mit dem Würzburger Georg Nagel ein ganz besonderes Protein auf einer Alge entdeckt, das Zellen lichtempfindlich macht. Ihr US-Kollege hat das dann quasi in einen Schalter umgewandelt, den man mit Licht an- und ausknipsen kann, so dass man ein Nervensignal auslöst. Das hilft, eins der größten Rätsel überhaupt zu lösen, nämlich wie unser Hirn funktioniert und soll es möglich machen, die verschiedensten Krankheiten zu heilen, von Parkinson bis zur Blindheit.
1: 5 Tage nach dem Start des Tankrabatts klettern die Spritpreise schon wieder in Richtung Ausgangsniveau. Und das findet der ADAC schwer nachvollziehbar. Denn Ölpreis und Euro-Dollar-Kurs haben sich zuletzt kaum verändert, heißt es. Russland führt einen Schattenkrieg mit uns. Das hat der Chef des Bundesnachrichtendienstes, Martin Jäger, bei einer Befragung im Bundestag gesagt. Moskaus Ziel sei es, Europas politische Unterstützung für die Ukraine zu brechen. Deutschland sei in Gefahr, in einen gewaltsamen Konflikt mit Russland zu geraten, so der BND-Chef weiter.
3: Von keinem anderen Land geht aktuell eine so direkte, umfassende und konkrete Bedrohung gegen Deutschland aus. Nicht wir haben diese Konfrontation gesucht. Russland drängt sie uns auf, sieht in uns einen Hauptgegner.
1: Deutschland will seine Marine und damit auch die NATO an der Nordsee besser aufstellen. Deshalb bekommt Emden einen neuen Marinehafen. Verteidigungsminister Pistorius hat dafür heute grünes Licht gegeben. Bis zu 2000 Menschen sollen dort künftig arbeiten. Die E-Auto-Prämie kommt offenbar richtig gut an. Laut Bundesumweltminister Schneider haben seit Mai schon rund 100.000 Anträge grünes Licht bekommen. Die Hälfte davon kommt von Menschen, die ein Haushaltseinkommen von höchstens 45.000 Euro haben, so Schneider in der Bild.
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4: Ab Donnerstag wird's kühler, Temperaturen dann nur noch 10 bis 15 Grad tagsüber. Heißt bis Mittwoch nochmal richtig warm eigentlich mit um die 20 Grad und die Sonne kommt immer wieder raus.
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5: Aktuell gibt es keine Meldungen zwischen Neckar und Alb. Kommt gut an euer Ziel.
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1: Ab Donnerstag wird es kühler, Temperaturen dann nur noch 10 bis 15 Grad tagsüber. Heißt bis Mittwoch nochmal richtig warm eigentlich mit um die 20 Grad und die Sonne kommt immer wieder raus.
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2: Aktuell gibt es keine Meldungen zwischen Neckar und Alb. Kommt gut an euer Ziel.
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1: Im Studio Dirk Jostes, schönen guten Abend. Zwei Deutsche werden dieses Jahr mit dem Medizin-Nobelpreis ausgezeichnet. Peter Hegemann und Georg Nagel teilen sich den Preis mit dem US-Forscher Carl Dieseroth. Anne Brauer.
2: Peter Hegemann von der Berliner Humboldt-Uni und Georg Nagel von der Universität Würzburg haben in einer Alge ein ganz besonderes Protein entdeckt, das ihr US-Kollege dann in einen Schalter für Nervenzellen umgewandelt hat, den man quasi mit Licht an- und ausknipsen kann. Und damit haben sie den Grundstein für eine neue Ära in der Neurowissenschaft gelegt, sagt die Jury. Denn so kann man die Vorgänge in unserem Gehirn viel besser verstehen und Krankheiten heilen.
1: Die Spritpreise steigen wieder und lassen die Entlastung durch den Tankrabatt schmelzen. Laut ADAC kostete der Liter Super E10 zuletzt im Schnitt gut 2,13 Euro. Finn Riebesel, Freundlieb, das sind gerade mal 10 Cent weniger als am Tag vor dem Tankrabatt.
3: Genau, und der senkt die Steuern auf Benzin und Diesel ja um 17 Cent. Der Unterschied beim Diesel ist nicht so krass, aber auch da ziehen die Preise wieder an. Warum genau, ist laut ADAC nicht wirklich klar. Ölpreis und Euro-Dollar-Kurs haben sich demnach eigentlich kaum verändert. Aus Verbrauchersicht sei der Preisanstieg deshalb nur schwer nachvollziehbar, heißt es.
1: BND-Chef Jäger sieht in Russland die größte Gefahr für Deutschland. Deutschland sei inzwischen Ziel eines russischen Schattenkriegs, etwa durch Spionage und Anschläge, so Jäger bei einer Befragung im Bundestag. Einen großen russischen Angriff auf NATO-Gebiet sieht der BND aktuell nicht. Deutschland will seine Marine und damit auch die NATO an der Nordsee besser aufstellen. Deshalb bekommt Emden einen neuen Marinehafen. Verteidigungsminister Pistorius hat dafür jetzt grünes Licht gegeben. Bis zu 2000 Menschen sollen dort künftig arbeiten. Der frühere britische Prinz Andrew wehrt sich im Nachgang gegen seine spektakuläre Festnahme. Bei der Aktion im vergangenen Februar ging es um seine Kontakte zu Sexualstraftäter Epstein. Andrew hat jetzt beantragt, dass die zugrunde liegenden Durchsuchungsbeschlüsse nachträglich aufgehoben werden.
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4: Ab Donnerstag wird's kühler, Temperaturen dann nur noch 10 bis 15 Grad tagsüber. Heißt bis Mittwoch nochmal richtig warm eigentlich mit um die 20 Grad und die Sonne kommt immer wieder raus.
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5: Aktuell gibt es keine Meldungen zwischen Neckar und Alb. Kommt gut an euer Ziel.
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2: Ab Donnerstag wird es kühler, Temperaturen dann nur noch 10 bis 15 Grad tagsüber. Heißt bis Mittwoch nochmal richtig warm eigentlich mit um die 20 Grad und die Sonne kommt immer wieder raus.
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3: Aktuell gibt es keine Meldungen zwischen Neckar und Alb. Kommt gut an euer Ziel.
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1: Im Studio Dirk Jostes. Schönen guten Abend. Deutsche Forschung ist spitze. Das sind die Worte von Kanzler Merz nach dem Medizin-Nobelpreis für Peter Hegemann und Georg Nagel. Die beiden Deutschen wurden zusammen mit ihrem US-Kollegen Karl Dieser-Roth für ihre Forschung im Bereich Optogenetik ausgezeichnet. Sie soll es möglich machen, besser zu verstehen, wie unser Gehirn funktioniert und Krankheiten wie Parkinson entstehen. Nobelpreisträger Peter Hegemann sagt im Ersten.
2: Ja, es war natürlich schon eine Überraschung. Ich war natürlich schon überwältigt. Man weiß am Anfang gar nicht so recht, wie man damit umgehen soll. Und der Hype um die Optogenetik, der ist ja schon weitgehend abgeklungen, würde ich mal sagen. Das heißt, die Optogenetik ist in den Neurowissenschaften schon eine, ja, fast Schandertechnik.
1: Das Förderprogramm für E-Autos hat die Erwartungen weit übertroffen. Das hat Umweltminister Schneider der Bild-Zeitung gesagt. Mehr von Tim Britztrup.
3: Seit Mai kann man rückwirkend bis Anfang des Jahres bis zu 6.000 Euro Zuschuss beantragen. Bislang haben das schon über 100.000 Menschen gemacht. Insgesamt reichen die Mittel für etwa 800.000 Autos. Zu 90% wurden bisher E-Autos gefördert, die restlichen 10% waren Plug-in-Hybride. Schneider sagte, jedes zusätzliche Elektroauto mache Deutschland unabhängiger von teuren Ölimporten und internationalen Konflikten.
1: Deutschland ist laut Bundesnachrichtendienst stärker denn je im Visier Russlands. Moskaus Ziel sei es, Europas politische Unterstützung für die Ukraine zu brechen, so Geheimdienstchef Jäger bei einer Befragung im Bundestag. Er spricht von einem Schattenkrieg, den Russland gegen uns führt. Die Deutsche Bahn testet jetzt Bodycams mit Ton. Die soll helfen, Täter besser zu überführen. Hintergrund sind fast 1000 Übergriffe auf Bahnmitarbeiter im ersten Halbjahr. Zunächst werden Mitarbeiter in Baden-Württemberg, Hessen, Rheinland-Pfalz und im Saarland ausgestattet, später auch bundesweit. In Dänemark haben Hacker das Melderegister geknackt. Betroffen sind die Daten von 8,8 Millionen Menschen, darunter Namen, Adressen und Sozialversicherungsnummern. Auch die Daten Verstorbener sind dort gespeichert.
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4: Ab Donnerstag wird's kühler, Temperaturen dann nur noch 10 bis 15 Grad tagsüber. Heißt bis Mittwoch nochmal richtig warm eigentlich mit um die 20 Grad und die Sonne kommt immer wieder raus.
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5: Aktuell gibt es keine Meldungen zwischen Neckar und Alb. Kommt gut an euer Ziel.
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1: Ab Donnerstag wird es kühler, Temperaturen dann nur noch 10 bis 15 Grad tagsüber. Heißt bis Mittwoch nochmal richtig warm eigentlich mit um die 20 Grad und die Sonne kommt immer wieder raus.
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2: Aktuell gibt es keine Meldungen zwischen Neckar und Alb. Kommt gut an euer Ziel.
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1: Im Studio Dirk Jostes. Schönen guten Abend. Deutsche Forschung ist Spitze. Das sind die Worte von Kanzler Merz nach dem Medizin-Nobelpreis für Peter Hegemann und Georg Nagel. Die beiden Deutschen wurden zusammen mit ihrem US-Kollegen Karl Dieser-Roth für ihre Forschung im Bereich Optogenetik ausgezeichnet. Sie soll es möglich machen, besser zu verstehen, wie unser Gehirn funktioniert und Krankheiten wie Parkinson entstehen. Nobelpreisträger Peter Hegemann sagt im Ersten:
2: Ja, es war natürlich schon eine Überraschung. Ich war natürlich schon überwältigt. Man weiß am Anfang gar nicht so recht, wie man damit umgehen soll. Und der Hype um die Optogenetik, der ist ja schon weitgehend abgeklungen, würde ich mal sagen. Das heißt, die Optogenetik ist in Neurowissenschaften schon eine, ja, fast Schandertechnik.
1: Das Förderprogramm für E-Autos hat die Erwartungen weit übertroffen. Das hat Umweltminister Schneider der Bild-Zeitung gesagt. Mehr von Tim Britztrup.
3: Seit Mai kann man rückwirkend bis Anfang des Jahres bis zu 6.000 Euro Zuschuss beantragen. Bislang haben das schon über 100.000 Menschen gemacht. Insgesamt reichen die Mittel für etwa 800.000 Autos. Zu 90% wurden bisher E-Autos gefördert, die restlichen 10% waren Plug-in-Hybride. Schneider sagte, jedes zusätzliche Elektroauto mache Deutschland unabhängiger von teuren Ölimporten und internationalen Konflikten.
1: Deutschland ist laut Bundesnachrichtendienst stärker denn je im Visier Russlands. Moskaus Ziel sei es, Europas politische Unterstützung für die Ukraine zu brechen, so Geheimdienstchef Jäger bei einer Befragung im Bundestag. Er spricht von einem Schattenkrieg, den Russland gegen uns führt. Die Deutsche Bahn testet jetzt Bodycams mit Ton. Die soll helfen, Täter besser zu überführen. Hintergrund sind fast 1000 Übergriffe auf Bahnmitarbeiter im ersten Halbjahr. Zunächst werden Mitarbeiter in Baden-Württemberg, Hessen, Rheinland-Pfalz und dem Saarland ausgestattet, später auch bundesweit. In Dänemark haben Hacker das Melderegister geknackt. Betroffen sind die Daten von 8,8 Millionen Menschen, darunter Namen, Adressen und Sozialversicherungsnummern. Auch die Daten Verstorbener sind dort gespeichert.
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4: Ab Donnerstag wird's kühler, Temperaturen dann nur noch 10 bis 15 Grad tagsüber. Heißt bis Mittwoch nochmal richtig warm eigentlich mit um die 20 Grad und die Sonne kommt immer wieder raus.
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5: Aktuell gibt es keine Meldungen zwischen Neckar und Alb. Kommt gut an euer Ziel.
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1: Ab Donnerstag wird es kühler, Temperaturen dann nur noch 10 bis 15 Grad tagsüber. Heißt bis Mittwoch nochmal richtig warm eigentlich mit um die 20 Grad und die Sonne kommt immer wieder raus.
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2: Aktuell gibt es keine Meldungen zwischen Neckar und Alb. Kommt gut an euer Ziel.
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1: Im Studio Dirk Jostes, schönen guten Abend. Deutsche Forschung ist spitze. Das sind die Worte von Kanzler Merz nach dem Medizin-Nobelpreis für Peter Hegemann und Georg Nagel. Die beiden Deutschen wurden zusammen mit ihrem US-Kollegen Karl Dieser-Roth für ihre Forschung im Bereich Optogenetik ausgezeichnet. Sie soll es möglich machen, besser zu verstehen, wie unser Gehirn funktioniert und Krankheiten wie Parkinson entstehen. Nobelpreisträger Peter Hegemann sagt im Ersten:
2: Ja, es war natürlich schon eine Überraschung. Ich war natürlich schon überwältigt. Man weiß am Anfang gar nicht so recht, wie man damit umgehen soll. Und der Hype um die Optogenetik, der ist ja schon weitgehend abgeklungen, würde ich mal sagen. Das heißt, die Optogenetik ist in Neurowissenschaften schon eine, ja, fast Standardtechnik.
1: Das Förderprogramm für E-Autos hat die Erwartungen weit übertroffen. Das hat Umweltminister Schneider der Bild-Zeitung gesagt. Mehr von Tim Britztrup.
3: Seit Mai kann man rückwirkend bis Anfang des Jahres bis zu 6.000 Euro Zuschuss beantragen. Bislang haben das schon über 100.000 Menschen gemacht. Insgesamt reichen die Mittel für etwa 800.000 Autos. Zu 90% wurden bisher E-Autos gefördert, die restlichen 10% waren Plug-in-Hybride. Schneider sagte, jedes zusätzliche Elektroauto mache Deutschland unabhängiger von teuren Ölimporten und internationalen Konflikten.
1: Deutschland ist laut Bundesnachrichtendienst stärker denn je im Visier Russlands. Moskaus Ziel sei es, Europas politische Unterstützung für die Ukraine zu brechen, so Geheimdienstchef Jäger bei einer Befragung im Bundestag. Er spricht von einem Schattenkrieg, den Russland gegen uns führt. Die Deutsche Bahn testet jetzt Bodycams mit Ton. Die soll helfen, Täter besser zu überführen. Hintergrund sind fast 1000 Übergriffe auf Bahnmitarbeiter im ersten Halbjahr. Zunächst werden Mitarbeiter in Baden-Württemberg, Hessen, Rheinland-Pfalz und im Saarland ausgestattet, später auch bundesweit. In Dänemark haben Hacker das Melderegister geknackt. Betroffen sind die Daten von 8,8 Millionen Menschen, darunter Namen, Adressen und Sozialversicherungsnummern. Auch die Daten Verstorbener sind dort gespeichert.
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4: Ab Donnerstag wird's kühler, Temperaturen dann nur noch 10 bis 15 Grad tagsüber. Heißt bis Mittwoch nochmal richtig warm eigentlich mit um die 20 Grad und die Sonne kommt immer wieder raus.
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5: Aktuell gibt es keine Meldungen zwischen Neckar und Alb. Kommt gut an euer Ziel.
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1: Ab Donnerstag wird es kühler, Temperaturen dann nur noch 10 bis 15 Grad tagsüber. Heißt bis Mittwoch nochmal richtig warm eigentlich mit um die 20 Grad und die Sonne kommt immer wieder raus.
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2: Aktuell gibt es keine Meldungen zwischen Neckar und Alb. Kommt gut an euer Ziel.
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